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1: Ein paar Wolken sind schon unterwegs, insgesamt bleibt's aber freundlich und trocken. Später am Abend ziehen dann deutlich mehr Wolken durch. Dazu wird's richtig warm, die Höchstwerte liegen bei 27 bis 29 Grad. Morgen kommt erst von Norden her mehr Grau rein, vereinzelt kann's auch mal kurz regnen. Am Abend lockert's wieder auf bei maximal 29 Grad.
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1: Im Kreis Bautzen gibt es auf der Straße zwischen dem Abzweig nach Kannewitz und Puschwitz bis Sonntagabend Staus und Behinderungen wegen des 30. internationalen VW-Treffens. Auf der B183 kommt es bis Montag zwischen Puch und Friedersdorf zu Verkehrsbehinderungen wegen einer Konzertveranstaltung. Und in Leipzig gibt es wegen des Wevgotich-Treffens rund um die Innenstadt und an den Veranstaltungsorten noch bis Montagabend Behinderungen und Sperrungen. Melde auch du uns Staus und Blitzer unter 0800 50 5 mal die 9.
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5: Im Kreis Bautzen gibt es auf der Straße zwischen dem Abzweig nach Kannewitz und Puschwitz bis Sonntagabend Staus und Behinderungen wegen des 30. internationalen VW-Treffens. Auf der B183 kommt es bis Montag zwischen Puch und Friedersdorf zu Verkehrsbehinderungen wegen einer Konzertveranstaltung. Und in Leipzig gibt es rund um die Innenstadt und an den Veranstaltungsorten wegen des WEF-Gotik-Treffens noch bis Montagabend Behinderungen und Sperrungen. Melde auch du uns Staus und Blitzer unter 0800 50 5 mal die 9.
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1: Ich bin Silas, hallo. Für die vom Bundestag beschlossene Apothekenreform gibt es Kritik. Ärzteverbände sagen, dass sie die Praxen schwächt. Die Apotheken sollen in Zukunft beispielsweise mehr Impfungen anbieten und bestimmte Medikamente auch ohne Rezept herausgeben können. Andreas Gassen von der Kassenärztlichen Bundesvereinigung sagt in der ARD:
2: Dass Apotheken jetzt in Grunddiagnostik einsteigen, das geht bis zum Blutabnehmen. Und das ist natürlich schon schräg, weil die Apothekerinnen und Apotheker dafür schlicht nicht ausgebildet sind. Das ist noch nicht mal Inhalt ihres Studiums. Und insofern würden wir das als ein Abgleiten in die Laienmedizin tatsächlich sehen.
1: Der Apothekerverband begrüßt die Reform dagegen als Hilfe, um das Gesundheitssystem zu entlasten. Egal ob gemeinsames Sommerfest, Aufräumaktion oder Singen im Seniorenheim. Der Geburtstag des Grundgesetzes soll heute das erste Mal mit einem Mitmachtag gefeiert werden. Tom Husse mit den Einzelheiten.
3: Diesen Ehrentag hat Bundespräsident Steinmeier ins Leben gerufen. Heute und in den Tagen drumherum sind quasi alle in Deutschland aufgerufen, eine Aktion auf die Beine zu stellen, die das Gemeinschaftsgefühl fördert. Das Ziel, Menschen zusammenbringen und den Austausch fördern. Denn davon lebt eben auch die Demokratie. Und die ist ja im Grundgesetz seit genau 77 Jahren festgeschrieben.
1: Flixtrain stockt deutlich auf. In den kommenden 2 Jahren will das Verkehrsunternehmen sein Angebot verdoppeln, das berichtet der Spiegel. Bis zu 10-mal täglich sollen Züge etwa zwischen Berlin und Hamburg fahren. Auch auf den Strecken Hamburg-Köln und Berlin-Leipzig soll mehr los sein. Poldi macht Schluss. Lukas Podolski beendet seine Karriere als aktiver Spieler. Das hat der 40-Jährige jetzt mitgeteilt. Unter anderem holte er mit der deutschen Nationalmannschaft 2014 den Weltmeistertitel. Zuletzt spielte Podolski bei Górnik Zabrze in Polen und hat den Club gerade erst gekauft.
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5: Ein paar Wolken sind schon unterwegs. Insgesamt bleibt es aber freundlich und trocken. Später am Abend ziehen dann deutlich mehr Wolken durch. Dazu wird's richtig warm. Die Höchstwerte liegen bei 27 bis 29 Grad. Morgen kommt erst von Norden her mehr Grau rein. Vereinzelt kann's auch mal kurz regnen. Am Abend lockert's wieder auf bei maximal 29 Grad.
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5: Im Kreis Bautzen gibt es auf der Straße zwischen dem Abzweig nach Kannewitz und Pirschwitz bis Sonntagabend Staus und Behinderungen wegen des 30. internationalen VW-Treffens. Auf der B183 kommt es bis Montag zwischen Puch und Friedersdorf zu Verkehrsbehinderungen wegen einer Konzertveranstaltung. Und in Leipzig gibt es wegen des Wevgotich-Treffens rund um die Innenstadt und an den Veranstaltungsorten noch bis Montagabend Behinderungen und Sperrungen. Melde auch du uns Staus und Blitzer unter 0800 50 5 mal die 9.
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7: Moin schön, kurz nach 6 ist es jetzt in Dresden, Leipzig und Chemnitz. Happy Kickoff hier ins XXL-Weekend wünsche ich dir. 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
1: Teddy Swims ist ja so ein krasser Typ, ne? Also mit seinen Tattoos und dem Bart, da sieht er irgendwie erstmal aus, als würde er gleich Wacken zerlegen. Und dann kommen plötzlich diese ultra tiefen Vocals. Neue Nummer heißt Mr. Know-It-All und da geht es genau um diesen Kopfkino-Struggle. Scheitert Liebe manchmal schon, weil wir vorher einfach schon denken zu wissen, wie das Ganze ausgeht? Check's auf jeden Fall mal aus. Das ist Mr. Know-It-All, Teddy Swims jetzt.

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Robin Schulz, Unforgettable. 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Ey, wir haben es geschafft. Die Eisheiligen, die haben wir jetzt komplett erstmal hinter uns. Diese unnötigen Herbst-Mai-Wetter-Vibes, die sind jetzt auch endlich weg. Und zum XXL-Weekend gibt es hier bis zu 30 Grad für einen Freistart. Richtig cool. Heißt also, liebe Eisverkäufer, ihr habt basically den wichtigsten Job in Sachsen. Schoko, Erdbeere, Stracciatella. Es gibt wirklich nichts Besseres, als so ein Eis bei 30 Grad einfach zu enjoyen. Genießt dein Weekend. Jetzt mit einer freshen Abkühlung vor BTS. Swim.

0: bist sowas von am Start. Mit den meisten neuen Hits geht's hier rein ins XXL-Weekend. Energy Sachsen hier. Gleich mit dem Comeback des Frühlings. Und da kommt noch viel, viel mehr. Cascada, aktuell ganz viele Collabs mit DJs am Start. Die mit Felix Jehn, die ist schon fertig. Boy, You Turn Me hörst du gleich. Außerdem Mikey's Mind, Papa OT. Bleibt dran.
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8: Im Kreis Bautzen gibt es auf der Straße zwischen dem Abzweig nach Kannewitz und Puschwitz bis Sonntagabend Staus und Behinderungen wegen des 30. internationalen VW-Treffens. Auf der B183 kommt es bis Montag zwischen Puch und Friedersdorf zu Verkehrsbehinderungen wegen einer Konzertveranstaltung. Und in Leipzig gibt es wegen des Wevgotich-Treffens rund um die Innenstadt und an den Veranstaltungsorten noch bis Montagabend Behinderungen und Sperrungen. Melde auch du uns Staus und Blitzer unter 0800 50 5 mal die 9.
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0: Pontrix, Goldens, die meiste Musik für deinen Start hier am Samstagmorgen. Komm easy rein ins XXL-Weekend. Energy Sachsen ist hier, Nick am Start. Na, 3 Tage haben wir frei, also jedenfalls die meisten von uns. Kathleen aus Delitzsch auf der 0351 28 98 9000. Du bist heute auf dem Streetfood-Festival. Was hast denn da bisher so ganz Verrücktes mal gegessen?
1: Insektenbratwurst, aber das...
0: So einfach alles querbeet aus dem Dschungelcamp in den Pürierstab und rinnen in die Wurst, ja, und gut, genau. Ist. Oh, und wie hat's geschmeckt?
1: Gewöhnungsbedürftig.
0: Es war also quasi die Dschungelprüfung von Delitzsch. Hoffe, du findest heute was Geileres zum Fooden, aber ganz viel Spaß. Meisten neuen Hits jetzt bei mir. Das ist Harry Styles, American Girls.

0: Azizem, Ed Sheeran, hier sind die meisten neuen Hits. Die meiste Musik für deinen Samstag. Energy Sachsen, Nick für dich hier am Start. Und ich bin ja ganz ehrlich, ich habe ja überhaupt keinen Plan, wenn es ums Thema Stadtlandfluss geht. Auch nicht auf Speed. Das heißt, ich wäre schon mal der vollkommen falsche Kandidat für die 33 Sekunden. Knallwachmacher Max Music bei mir am Start. Du bist ja da Experte, du hast das ja jeden Morgen quasi.
1: Also was ich muss tue so
0: guter,
1: als ob, hä?
0: Ja, was muss denn so ein guter Kandidat eigentlich mitbringen?
1: Ich glaube, ehrlich gesagt, das Wichtigste ist, schnell weitersagen.
0: Ja, ich glaube auch.
1: Ne? Wenn man keine Ahnung hat und es fällt dir nicht gleich ein, dann zack, weiter. Ich habe doch noch mehrere Kategorien am Start. Ey, und ich sage dir aber jetzt schon, es gibt einen geilen Film zu gewinnen. Und zwar Marty geil. Supreme mit Timothy Chalamet. Der spielt ja diesen Tennisprofi. Du machst auch U. Ich verstehe das U aber nicht.
0: Ist schon eine cute Maus. Also gerade bei Ronka dachte ich schon so, ei.
1: Was hat
0: der? Es sind die Augen. Und alles drumherum. Der hat sowas, der hat so einen Blick, so, wo du einfach so fort hinschmilzt. So, kennst du das nicht?
1: Ich habe auch Augen und bei mir sagt auch keiner, oh. Naja, also Marty Supreme gewinnst, dann melde dich noch schnell an.
0: Wild, melde dich an, ganz einfach mit einer WhatsApp. Ich will zocken an die 0351 28 98 9000. Und Dienstag, 6.50 Uhr, räumst du dann einfach mal den Wochenrekord weg. Schalt auf jeden Fall ein. Jetzt der ganz neue von Leonie und Callum Scott, Stay, sind die meisten neuen Hits hier.

0: In Dresden gibt es ja heute nur eine Regel, weißes Outfit. Die All-White-Party im Ostra Beach macht die Location in Dresden heute zur stylischen Sommerkulisse. Direkt das Ganze am Wasser. 19 Uhr geht's los, da erwarten dich sommerliche Beats, entspannte Beach-Vibes und eine richtig geile lange Partynacht. Das Ganze Open Air, alles in weiß gehalten, das wird richtig cool und vor allem richtig edel. Die Atmosphäre direkt am Strand macht das Ganze auch noch zu einem echten Sommerhighlight. Gefeiert wird hier bis 1 Uhr am Ostra Beach, also ganz viel Spaß. Moinsen, Energy Sachsen ist hier, deine Nummer 1 für die meisten neuen Hits am Samstagmorgen beim Easy hier an Start gehen. Stell dir gleich mal Miles Smith und Niall Horan beim Zähneputzen ins Bad. Neue Nummer haben sie am Start, heißt Drive Safe. Außerdem Michael Schulte gleich auf A1. Bleib dran!
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11: Ich bin Silas, hallo. Die Waldbrandgefahr in Sachsen steigt. Übers lange Pfingstwochenende soll sie in einigen Regionen die zweithöchste Stufe erreichen. In den Wäldern, aber auch beim Feuer im eigenen Garten gilt also besondere Vorsicht. Die Feuerwehren mahnen, dass die allermeisten Waldbrände durch Menschen entstehen, zum Beispiel durch Lagerfeuer von Wanderern. Weiter sagte uns Feuerwehrpräsident Gunnar Ullmann.
12: Das kann passieren, wenn ich mit dem Fahrzeug im Wald unterwegs bin, auf gesperrten Waldwegen unterwegs bin, mein Fahrzeug am Waldrand abstelle. Die Fahrzeuge haben im Regelfall einen heißen Auspuff drunter und auch dort kann es zu Entzündungen kommen.
11: Für die vom Bundestag beschlossene Apothekenreform gibt es Kritik.

0: Ärzteverbände befürchten, dass sie die Praxen schwächt. Die Apotheken sollen in Zukunft die Möglichkeit bekommen, etwa mehr Impfungen anzubieten. Der Apothekerverband begrüßt die Reform als Hilfe, um das Gesundheitssystem zu entlasten. Mit Blick auf die NATO ruft Außenminister Wadefuhl zur Gelassenheit auf. Trotz einiger widersprüchlicher Aussagen aus den USA, etwa zur Stationierung von Soldaten, sagt Wadefuhl in der ARD, das Bündnis sei größer und stärker als je zuvor. Die Ankündigung aus Washington, 5000 Soldaten nach Polen zu verlegen, begrüßt er. In mehr als 20 Städten in ganz Deutschland wollen heute Menschen für ein AfD-Verbotsverfahren auf die Straße gehen. Unter dem Motto Menschenwürde verteidigen hat ein breites Bündnis zu den Demos aufgerufen. Mehr von Jana Klonikowski.
1: Die Organisatoren fordern von Bundesregierung, Bundestag und Bundesrat, ein AfD-Verbotsverfahren einzuleiten. Außerdem beklagen sie einen Rechtsruck in der Gesellschaft und wollen dagegen ein Zeichen setzen. Schon seit einiger Zeit gibt es regelmäßig Demos für ein AfD-Verbotsverfahren in verschiedenen Städten. Heute sind Proteste unter anderem in Hamburg, Berlin, München und Köln geplant.
0: Die deutsche Eishockey-Nationalmannschaft hat bei der WM den ersten Sieg eingefahren. Gegen Ungarn gab es ein deutliches 6:2. Damit bewahrt sich das deutsche Team weiter die Chance auf die K.O.-Runde. Nächster Vorrundengegner ist heute Abend Österreich.
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3: Mit KI-Support. Sonne satt heute Morgen, dazu nur ein paar Wolken und es bleibt den ganzen Tag trocken. Später am Abend ziehen dann mehr Wolken rein, warm wird's trotzdem, 27 bis 29 Grad. Morgen mehr Wolken und vereinzelt kann auch mal ein Schauer runterkommen. In den Bergen ist kurz Gewitter drin, maximal 29 Grad.
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3: Im Kreis Bautzen gibt es auf der Straße zwischen dem Abzweig nach Kannewitz und Purschwitz bis Sonntagabend Staus und Behinderungen wegen des 30. internationalen VW-Treffens. Auf der B183 kommt es bis Montag zwischen Puch und Friedersdorf zu Verkehrsbehinderungen wegen einer Konzertveranstaltung. Und in Leipzig gibt es wegen des WEF-Gotik-Treffens rund um die Innenstadt und an den Veranstaltungsorten noch bis Montagabend Behinderungen und Sperrungen. Melde auch du uns Staus und Blitzer unter 0800 50 5 mal die 9.
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7: 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Tag gesagt, 7 Uhr durch jetzt im Freistaat. 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

sowas von krass, ey. Drei Megastars kompakt in einem Mega-Hit. David Guetta, Jones and I, Teddy Swims. Gone, gone, gone. Hier ist Energy Sachsen mit Nick. Das ist dein Kickoff in den Samstag. Ja, Trendfarbe fürs gesamte Weekend in Leipzig wäre dann schwarz. Gestern offiziell losgegangen das WGT, das Wave Gothic Treffen. Ist ja jedes Jahr ein fettes Highlight in der Messe City. Und selbst die Leipziger Verkehrsbetriebe, die machen dieses Jahr sogar mit. Die Fahrer, die dürfen nämlich übers WGT ihre normalen Arbeitsklamotten gegen ein bisschen mehr Goth-Vibes tauschen. Das heißt also nicht wundern, wenn dir später ein Straßenbahnfahrer mit komplett düsterem Endgegner-Outfit entgegenkommt. Das wäre doch eigentlich direkt mal ein Selfie wert, oder? Jetzt Miles Smith und Niall Horan. Drive safe.

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1: DJ Alle Farben, ja, der hat ja schon immer eher so einen Vibe für Kunst in seinem Leben gehabt. Das hat er ja sogar ein paar Semester in Berlin studiert. Nebenbei aber schon ein paar kleineren Clubs so studiemäßig als DJ was dazu verdient. Mit Kunst ist es dann am Ende zwar nichts geworden, aber dafür ist aus dem Studijob was ganz Großes geworden. Ganz neu jetzt, Body Talk, DJ Alle Farben. Check hier die meisten neuen Hits.

0: Hier ist Energy Sachsen, deine Nummer 1 für die meisten neuen Hits. Freu dich schon mal auf einen freshen Sommersound. Und da gibt's ein sehr cooles Update von You Not Us und Dennis Lloyd gleich bei mir in der Show. Diamonds. Außerdem Oliver Heldens und Bibi Rexha und Faithless gleich. Bleib dran.
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13: Im Kreis Bautzen gibt es auf der Straße zwischen dem Abzweig nach Kannewitz und Puschwitz bis Sonntagabend Staus und Behinderungen wegen des 30. internationalen VW-Treffens. Auf der B183 kommt es bis Montag zwischen Puch und Friedersdorf zu Verkehrsbehinderungen wegen einer Konzertveranstaltung. Und in Leipzig gibt es wegen des Wevgotich-Treffens rund um die Innenstadt und an den Veranstaltungsorten noch bis Montagabend Behinderungen und Sperrungen. Melde auch du uns Staus und Blitzer unter 0800 50 5x9.
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0: ab hier einen entspannten Start rein in deinen Samstag. Energy Sachsen mit Coldplay, Feels Like I'm Falling in Love. Ich bin Nick, wünsche dir ein richtig nices XXL-Weekend. Emily aus Grimma in der Leitung, womit startet deine To-Do heute?
1: Ein bisschen Gartenarbeit, mit Freunden treffen, ansonsten nichts weiter geplant.
0: Hast du einen großen Garten, sag mal?
1: Nö, es geht.
0: Oh, ganz entspannt.
1: Also, überschaubar.
0: Ja, mein schwarzer Daumen macht sich bei mir schon wieder bemerkbar. Ich habe meine Erdbeeren geschrottet und das ärgert mich total.
1: Ja, das glaube ich. Aber Erdbeeren sind noch kompliziert.
0: Ja, Mann. Es ist safe, einfacher ein perfektes Tinder-Match zu klären, als Erdbeeren auf dem Balkon zu bekommen. Ist einfach so. Komm, entspannt euch deinen Samstagmorgen. Jetzt mit Bebe Rexha und Faithless. New

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1: Dua Lipa, check die meiste Musik für deinen Start hier ins XXL Pfingst Weekend. 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
4: Ich bin Silas, hallo. Die NATO-Außenminister haben bei ihrem Treffen in Schweden Einigkeit gezeigt. Gleichzeitig gab es aber auch gegenseitige Kritik von EU und USA. US-Außenminister Rubio betont, dass die NATO auch für die USA nützlich sein müsse. Die Europäer fordern nach den widersprüchlichen Aussagen zu US-Truppen mehr Klarheit. Zuletzt hatte Präsident Trump angekündigt, 5000 Soldaten nach Polen zu verlegen. Dazu Bundesaußenminister Johann Wadephul in der ARD.
5: Als deutscher Außenminister begrüße ich jeden NATO-Soldaten, der in Polen stationiert ist, der östlich von uns stationiert ist. Die Gefahr für Europa ist bedauerlicherweise Russland und deswegen brauchen wir NATO-Präsenz. Und deswegen ist das eine gute Aussage. Sie stärkt Polen, sie stärkt die Allianz, sie stärkt die NATO und ist auch gut für Deutschland.
4: Der Apothekerverband begrüßt die Reform, die jetzt vom Bundestag beschlossen wurde. Damit werde die Rolle der Apotheken gestärkt und das Gesundheitssystem entlastet, heißt es. Apotheken dürfen künftig mehr Impfungen anbieten, Blut abnehmen und verschreibungspflichtige Medikamente in bestimmten Fällen ohne Rezept verkaufen. Von Ärzteverbänden kommt dagegen Kritik. Primärversorgung lasse sich nicht in Apotheken verlagern, sagt etwa der Hausärzteverband. Die Pläne seien ein gefährlicher Irrweg. Zum Wave-Gotik-Treffen prägen schwarz und fantasievoll gekleidete Besucher das Leipziger Stadtbild. Rund 20.000 sind über Pfingsten auf dem größten Festival der Szene mit hunderten Konzerten und anderen Events. Es gibt aber auch kostenlose Parallelveranstaltungen, etwa eine Steampunk-Ausstellung im Hauptbahnhof. Derbyzeit in Westsachsen. Im Landespokalfinale empfängt der FSV Zwickau 15.30 Uhr Erzgebirge Aue. Die knapp 10.000 Tickets sind längst verkauft und die Polizei rechnet mit dichten Straßen. Uwe Schimonek.
6: Vor allem bei der Abreise nach dem Spiel erwartet die Polizei lange Staus. Für Gäste aus Aue gibt es einen eigenen Parkplatz an der Albert-Funk-Straße. Der Verkehrsverbund Mittelsachsen bietet rund um das Spiel ein Kombi-Ticket, heißt, mit Eintrittskarte kann man kostenlos fahren. Sportlich geht es für den Viertligisten Zwickau um die Krönung einer guten Saison und für den Drittliga-Absteiger Aue um einen versöhnlichen Abschluss.
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7: mit KI-Support. Sonne satt heute Morgen, dazu nur ein paar Wolken und es bleibt den ganzen Tag trocken. Später am Abend ziehen dann mehr Wolken rein, warm wird's trotzdem, 27 bis 29 Grad. Morgen mehr Wolken und vereinzelt kann auch mal ein Schauer runterkommen. In den Bergen ist kurz Gewitter drin, maximal 29 Grad.
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7: Auf der A17 Dresden Richtung Prag ist zwischen Pirna und Bad Gottleuba nach einem Unfall die rechte Spur gesperrt. Im Kreis Bautzen kommt es auf der Straße zwischen dem Abzweig nach Kannewitz und Puschwitz bis Sonntagabend wegen des 30. internationalen VW-Treffens zu Staus und Behinderungen. Auf der B183 gibt es bis Montag zwischen Puch und Friedersdorf Verkehrsbehinderungen wegen einer Konzertveranstaltung. Und in Leipzig kommt es wegen des Wave-Gotik-Treffens rund um die Innenstadt und an den Veranstaltungsorten noch bis Montagabend zu Behinderungen und Sperrungen. Melde auch du uns Staus und Blitzer unter 0800 50 5 mal die 9.
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1: Einer wunderschönen Start hier in den Samstagmorgen rein. Ich bin noch bei dir, egal was gerade bei dir so auf der Agenda steht. Ob vielleicht eine kleine Fahrt über Pfingsten zur buckligen Verwandtschaft und du musst einfach zeitiger los. Oder du hast dich gerade aus dem Bett gepellt und machst jetzt erstmal so ein schönes Frühstück. Lieblingshits droppe ich dir gleich. Kato, Turn the Lights Off. Und dann gibt's einen neuen Banger von Jacksemy. Bleib dran.
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1: Boah, und da ist er wieder da. Jacksemi. Kennst du ja eigentlich von mit Pedro zusammen mit Agatino Romero?
2: Pedro.
1: Ist ja wirklich ein Hit. So dermaßen durch die Decke gegangen, auch durch diesen kleinen Waschbär auf TikTok, der dazu gedanced hat. Und jetzt kommt er zurück mit I Don't Wanna Fall In Love. Das Ding ist, dieser Hit, der geht gerade mal knapp eine Minute 50. Für meine Verhältnisse könnte der noch 2 Minuten länger gehen, denn der hat Beat, der hat so dieses typische Future-sphärische, aber es ist richtig, richtig geil. Zum Kickoff in den Tag, Jacksemi neu mit I Don't Wanna Fall In Love. Schönen guten Morgen!

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1: Und da hat er wirklich was richtig Fettes rausgehauen. Robert Schulz jetzt in der Energy Sachsen Good Vibes Playlist mit Better Times. Und dieser Hit hat eine geile Message, so wie schon so lange kein richtig guter Hit. Und zwar geht es darum, dass auf schlechte Zeiten folgen auch immer gute Zeiten. Selbst wenn es einem gerade nicht so gut geht und ich weiß, dass das jeder schon mal erlebt hat oder vielleicht ist es bei dir auch gerade so, dass du so an manchen Ecken so denkst, boah, irgendwie hackt das alles gerade so. Aber weißt du was? Es wird wieder was Gutes kommen. Mein Opa hat immer gesagt, wenn eine Tür zugeht, dann öffnet sich eine andere. Und genauso im übertragenen Sinne macht da Robin Schulz jetzt einen Hit raus und der klingt wirklich richtig, richtig, richtig mega gut. Better Times ist ganz neu und zuallererst für dich bei Energy Sachsen. Hab einen entspannten Kickoff in den Samstag. Ey, und weißt du was? Ich wünsche dir ein richtig geiles, langes

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14: Auf der A17 Dresden Richtung Prag ist zwischen Pirna und Bad Gottleuber nach einem Unfall die rechte Spur gesperrt. Auf der A72 Zwickau Richtung Plauen befindet sich zwischen Hartenstein und Zwickau Ost eine Ölspur auf der Fahrbahn. Im Kreis Bautzen kommt es auf der Straße zwischen dem Abzweig nach Kannewitz und Purschwitz bis Sonntagabend wegen des 30. internationalen VW-Treffens zu Staus und Behinderungen. Auf der B183 gibt es bis Montag zwischen Puch und Friedersdorf wegen einer Konzertveranstaltung Verkehrsbehinderungen. Und in Leipzig kommt es wegen des Wave-Gotik-Treffens rund um die Innenstadt und an den Veranstaltungsorten noch bis Montagabend zu Behinderungen und Sperrungen. Melde auch du uns Staus und Blitzer unter 0800 50 5 mal die 9.
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2: Happy Samstag dir gewünscht. Wenn du Lust hast, ein bisschen mit dem Hintern abzuwackeln, kommt jetzt der perfekte Hit. Shakira und Burna Boy mit Die Die. Ist ja der offizielle Soundtrack zur WM 2026. Es sind ja nicht mal mehr 3 Wochen. Da geht's schon los. Also um genau zu sein, am 11.06. Unseren deutschen Jungs natürlich ganz, ganz fest die Daumen gedrückt, das ist ja klar. Und Shakira hat jetzt wirklich so diesen typischen WM-Vibe-Sound rausgehauen. Das klingt nach Sonne, das klingt nach Po-Wackeln, das klingt einfach nach einem geilen Public Viewing. Und deswegen ziehen wir das jetzt einfach schon mal vor. Wir holen uns schon mal so ein bisschen Fußball-Emotionen mit Shakira und Burna Boy. Das ist Die Die, nur für dich bei Energy Sachsen.

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1: Was passiert, wenn zwei Buddies sich zusammentun? Dann kommt einfach nur ein grandioser Hit raus und genau das ist passiert. Martin Garrix und Ed Sheeran, die sich schon über Jahre kennen, haben was gemeinsam gemacht und zwar Repeat It. Und das klingt jetzt erwachsener, cooler, irgendwie so ein bisschen fresher. Und das ist, versetzt dich ganz kurz mal in die Situation rein, wie so ein Sonnenaufgang. Du stehst irgendwo auf einem geilen Berg, warst wandern mit deinen Lieblingsleuten. Und dann geht die Sonne so vorsichtig auf und genau so ist es. Ganz seicht geht's los und dann bam, bist du so richtig drin. Dieser Hit, der sprüht einfach so vor krassen Vibes. Martin Garrix und Ed Sheeran ist neu und zuallererst für dich hier bei Energy Sachsen. Das ist Repeat It. Schönen guten Morgen.

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7: Purple Disco Weekend hier bei uns in Dresden. 4 Tage, 4 Konzerte. Und heute geht's direkt weiter mit einer fetten Aftershow-Party. Nach den Shows im Zwinger startet die Nacht erst richtig durch. Gleich um die Ecke im alten Pumpenhaus Dresden wartet das Disco-Playback-Box-Event auf dich. Freu dich auf Disco, House und feinste Club-Classics, glitzernde Beats, Good Vibes und Dancefloor, der bis in die frühen Morgenstunden brennen wird. Heute sowie morgen und Montag ab 22 Uhr. Viel Spaß beim Durchfeiern!
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9: Ich bin Silas, hallo. Für die vom Bundestag beschlossene Apothekenreform gibt es Kritik. Ärzteverbände sagen, dass sie die Praxen schwächt. Die Apotheken sollen in Zukunft zum Beispiel mehr Impfungen anbieten und verschreibungspflichtige Medikamente.

0: Medikamente ohne Rezept rausgeben dürfen, zumindest in bestimmten Fällen. Kassenärztechef Andreas Gassen sagt in der ARD:
1: Dass Apotheken jetzt in Grunddiagnostik einsteigen, das geht bis zum Blutabnehmen und das ist natürlich schon schräg, weil die Apothekerinnen und Apotheker dafür schlicht nicht ausgebildet sind. Das ist noch nicht mal Inhalt ihres Studiums und insofern würden wir das als ein Abgleiten in die Laienmedizin tatsächlich sehen.
0: Der Apothekerverband begrüßt die Reform dagegen als Entlastung fürs Gesundheitssystem. Die NATO-Außenminister haben bei ihrem Treffen in Schweden Einigkeit gezeigt. Gleichzeitig gab es aber auch gegenseitige Kritik von EU und USA. US-Außenminister Rubio betont, dass die NATO auch für die USA nützlich sein müsse. Die Europäer fordern nach den widersprüchlichen Aussagen zu US-Truppen mehr Klarheit. Zum Wave-Gothic-Treffen prägen schwarz und fantasievoll gekleidete Besucher das Leipziger Stadtbild. Rund 20.000 sind über Pfingsten auf dem größten Festival der Szene mit hunderten Konzerten und anderen Events. Die Leipziger und andere Besucher der Stadt finden den exotischen Anblick auch toll.
2: Ich krieg da Gänsehaut, ist was anderes.
3: Wir sind das erste Mal heute hier und schauen uns das an. Finden es cool, schön. Einfach schön, ja.
4: Weil die sind so speziell und sie geben sich auch Mühe, gut auszusehen.
0: Heute Abend steht das Finale des DFB-Pokals an. Der VfB Stuttgart kann den Titel verteidigen. Allerdings heißt der Gegner dieses Jahr FC Bayern. Letztes Jahr waren die Stuttgarter gegen den damaligen Drittligisten Arminia Bielefeld noch haushoher Favorit. Anstoß 20 Uhr. Zuvor ist aber noch Derby-Zeit in Westsachsen. Im Landespokalfinale empfängt der FSV Zwickau 15.30 Uhr Erzgebirge Aue. Die Polizei rechnet mit Staus, vor allem nach dem Spiel. Sportlich geht's für den Viertligisten Zwickau um die Krönung einer guten Saison und für den Drittliga-Absteiger Aue um einen versöhnlichen Abschluss.
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6: mit KI-Support. Viel Sonne und nur ein paar Wolken sind heute Vormittag am Start und es bleibt trocken. Bis zum Nachmittag wird's richtig warm. Die Höchstwerte liegen bei 27 bis 29 Grad. Am Abend ziehen dann mehr Wolken durch. Morgen erst mehr Wolken. Vereinzelt kann auch mal ein Schauer runterkommen. Dazu wieder bis 29 Grad.
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6: Im Kreis Bautzen gibt es auf der Straße zwischen dem Abzweig nach Kannewitz und Purschwitz bis Sonntagabend Staus und Behinderungen wegen des 30. internationalen VW-Treffens. In Freiberg ist auf der B101 Brander Straße in Höhe der Karl-Kegel-Straße in beiden Richtungen die Ampelanlage außer Betrieb. Auf der B183 kommt es bis Montag zwischen Puch und Friedersdorf wegen einer Konzertveranstaltung zu Verkehrsbehinderungen. Und in Leipzig gibt es wegen des Wave-Gothic-Treffens rund um die Innenstadt und an den Veranstaltungsorten noch bis Montagabend Behinderungen und Sperrungen. Melde auch du uns Staus und Blitzer unter 0800 50 5 mal die 9.
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8: Na, da läuten wir doch zusammen das Pfingstwochenende ein happy langes Weekend dir gewünscht und vor allem geht es noch viel, viel besser, wenn du viele neue Ohrwürmer hast und dafür bin ich ja da. Freu dich gleich auf einen ganz neuen coolen Hit von Purple Disco Machine und dann gibt's für dich auch noch Joe.

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1: Und da kommt wirklich ein ganz neuer Hit auf dich zugerollt. Austies und The Art of Letting Go. Ich sage dir ganz ehrlich, wer mich kennt, weiß, mein Englisch ist eine absolute Vollkatastrophe. Aber bei diesem Hit braucht man nicht viele Englischkenntnisse, um das zu verstehen. Denn Fakt ist, diese Lady hat ihr Herz in einen Song verpackt. Und zwar die Kunst, jemanden gehen zu lassen, selbst wenn es im Herzchen wehtut. Und das kennt man. Weißt du, so wenn du so eine Trennung irgendwie hinter dir hast oder so eine Trennung bevorsteht oder du darüber nachdenkst, so ob das noch das ist, was man so möchte für sein weiteres Leben. Weißt du, das kennt jeder selbst, der gerade so super happy ist in der Beziehung. Und darüber singt Austies, weil das hat sie scheinbar selber erlebt. Und das ist wirklich so eine unfassbar emotionale Nummer. Das ist überhaupt gar nicht in Worte zu fassen. Deswegen jetzt neu und zuallererst für dich.
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18: Im Kreis Bautzen kommt es auf der Straße zwischen dem Abzweig nach Kannewitz und Purschwitz bis Sonntagabend wegen des 30. internationalen VW-Treffens zu Staus und Behinderungen. In Freiberg ist auf der B101 Brander Straße in Höhe der Karl-Kegel-Straße in beiden Richtungen die Ampelanlage außer Betrieb. Auf der B183 kommt es bis Montag zwischen Puch und Friedersdorf wegen einer Konzertveranstaltung zu Verkehrsbehinderungen. Und in Leipzig kommt es wegen des Wave-Gotik-Treffens rund um die Innenstadt und an den Veranstaltungsorten noch bis Montagabend zu Behinderungen und Sperrungen. Melde auch du uns Staus und Blitzer unter 0800 50 5 mal die 9.
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1: Achtung, auf der A9 Halle-Leipzig Richtung Berlin. Zwischen Leipzig-West und dem Schkeuditzer Kreuz gibt es ein defektes Fahrzeug und Personen auf der Fahrbahn. Fahr vorsichtig. Auf der A9 zwischen Leipzig-West und dem Schkeuditzer Kreuz sind Personen auf der Straße.
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2: Boah, da kommt Gracie Abrams jetzt um die Ecke gebogen und haut hier einen Hit raus, der mich wirklich so ganz kurz mal richtig emotional gepackt hat. Sie packt wirklich alles aus, was so cineastisch geht, singt über Melancholie, singt über Seelenschmerz, singt über Beziehungen und auch, dass sie oft an irgendwas schuld ist. Und auch das scheint Real Talk zu sein, denn sie hat ein Interview gegeben und hat gesagt, das ist mein emotionalster Hit, den ich jemals rausgebracht habe. Und ich sage dir for real, das ist wirklich eine Nummer, die geht nochmal ganz anders rein. Wie so eine Seifenblase, ganz zerbrechlich, ganz vorsichtig haut hier Gracie Abrams einen raus. Das ist ganz neu bei Energy Sachsen. Schönen guten Morgen.

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1: Also, wenn ich mir was wünschen dürfte und könnte, würde ich mir wünschen, dass es jetzt von diesen Sachen hier noch so viel mehr gibt. Denn Leonie hat sich zusammengetan mit Markus und Martinus. Das sind zwei Zwillinge aus Norwegen. Ich hatte die schon mal im Interview. Und das sind so wirklich zwei richtige Schambolzen. Ganz, ganz, ganz, ganz tolle. Und dann sind das auch noch so richtig krasse, gute Musiker, die so Good Vibes Only versprühen. Und jetzt in Kombination mit Leonie. Das klingt wirklich so, als ob die schon jahrelang zusammen Musik machen würden. Und das ist ein so fettes Brett. Moonlight ist ganz, ganz neu und zuallererst für dich bei Energy Sachsen. Dreh das laut und du wirst an meine Worte denken. Das ist eine perfekte Hitsymbiose.

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5: Wenn der Samstag in den Nachtmodus kippt, gibt's im Downtown Dresden nur noch eine Richtung. Eskalation. Jeden Samstag kannst du im Downtown schön feiern auf 3 Floors. Gefeiert wird von 22 bis 5 Uhr morgens. In einer der intensivsten Clubnächte der Stadt, im Lofthaus, gibt's The Classics of 80s and 90s plus 2000er zum Mitsingen und Durchdrehen. Auf dem Floor laufen die fettesten Club-Sounds ab 2010 für den besten Throwback. Und im Club Elektro gibt's harte Bässe direkt in die Magengrube rein.
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5: Gleich um 10.
6: Ich bin Silas, hallo.
7: Das lange Pfingstwochenende lädt in Sachsen zum Wandern ein. Doch mit den Temperaturen steigt auch die Waldbrandgefahr. In einigen Regionen soll sie in diesen Tagen die zweithöchste Stufe erreichen. Die allermeisten Waldbrände entstehen durch Menschen, weiß Feuerwehrpräsident Gunnar Ullmann.
8: Was leider Gottes oft vorkommt, dass tatsächlich Wanderer irgendwo an der Stelle des Waldes Feuer machen, um ein Picknick zu machen, was auch immer, aus welchen Gründen das Bedürfnis da ist. Was dann irgendwo nicht richtig abgelöscht wird, wo Glutreste sich dann weiter fortfressen im Waldboden und irgendwo aufklimmen und dann ein Waldbrand entsteht.
7: Auch heiß abgestellte Autos an Waldwegen können Brände auslösen. Mit Blick auf die NATO ruft Außenminister Wadefuhl zur Gelassenheit auf. Trotz einiger widersprüchlicher Aussagen aus den USA, etwa zur Stationierung von Soldaten, sagt Wadefuhl in der ARD, das Bündnis sei größer und stärker als je zuvor. Die Ankündigung aus Washington, 5000 Soldaten nach Polen

0: verlegen, begrüßt er. Egal ob gemeinsames Sommerfest, Aufräumaktion oder Singen im Seniorenheim. Der Geburtstag des Grundgesetzes soll heute das erste Mal mit einem Mitmachtag gefeiert werden. Tom Husse mit den Einzelheiten.
1: Diesen Ehrentag hat Bundespräsident Steinmeier ins Leben gerufen. Heute und in den Tagen drumherum sind quasi alle in Deutschland aufgerufen, eine Aktion auf die Beine zu stellen, die das Gemeinschaftsgefühl fördert. Das Ziel, Menschen zusammenbringen und den Austausch fördern. Denn davon lebt eben auch die Demokratie. Und die ist ja im Grundgesetz seit genau 77 Jahren festgeschrieben.
0: Star-DJ Purple Disco Machine hat am Abend den Dresdner Zwinger zum Beben gebracht. Etwa 9000 Menschen kamen zum ersten der vier Zwinger-Konzerte. Weitere folgen heute, morgen und übermorgen. Klingt erstmal ungewöhnlich, passt aber zur Location. Immerhin wurde der Zwinger zu Barockzeiten für große Feste gebaut. Das Sachsen-Pokalfinale sorgt heute für Verkehrseinschränkungen in und um Zwickau. Im Endspiel ist Erzgebirge Aue beim FSV Zwickau zum Derby zu Gast. Knapp 10.000 Tickets sind verkauft. Mit den Eintrittskarten kommt man auch kostenlos in Bussen und Bahnen des Verkehrsverbundes Mittelsachsen mit. Anpfiff ist 15.30 Uhr. In Berlin steigt dann am Abend noch das DFB-Pokalfinale zwischen Stuttgart und den Bayern.
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3: In Leipzig und Chemnitz hast du gerade 21 Grad, in Dresden sind es 20. Ey, Sonne satt heute im Freistaat. Wenige Wolken dabei und bis 30 Grad sind drin. Ja, richtig. Morgen startet der Pfingstsonntag mit dichteren Wolken und es könnte vereinzelt leicht regnen, aber trotzdem hot mit bis zu 28 Grad.
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3: A9, Halle Leipzig Richtung Berlin. Zwischen Leipzig-West und dem Schkeuditzer Kreuz befindet sich ein kaputtes Auto und deswegen auch Personen auf der Straße. Bitte fahr hier besonders vorsichtig. Im Kreis Bautzen kommt es auf der Straße zwischen dem Abzweig nach Kannewitz und Purschwitz bis Sonntagabend, morgen Abend, wegen des 30. internationalen VW-Treffens zu Staus und Behinderungen. Auch viel los auf der B183. Bis Montag kommt es hier zwischen Pautsch und Friedersdorf ebenfalls zu einem dauerhaften Stop and Go. Hier bist du am schnellsten, wenn du die Gebiete weiträumig umfährst. Und in Leipzig ist auch, oh, Junge, Junge, da ist einiges los beim Wave-Gotik-Treffen in der Innenstadt. Also hier auch am besten, wenn du schnell sein willst, nicht durch die Innenstadt. B173, Dresden Richtung Chemnitz. In Höhe der Wilsdruffer Straße hat es gekracht im Kreuzungsbereich. In Döbern ist die Aufbaustraße in Höhe der B115 Forster Straße nach einem Crash gesperrt. Und in Freiberg ist auf der B101 Brander Straße in Höhe der Karl-Kegel-Straße in beiden Richtungen die Ampelanlage außer Betrieb. Hast du jetzt noch was gesehen? Stau oder Blitzer? Dann melde dich 0800 50 und 5x9 oder schreib eine WhatsApp. Die Nummer dazu checkst du aus auf energy.de/sachsen. Dein nächstes Energy Sachsen Verkehrsupdate kommt sofort, wenn's kracht.
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3: Happy Hotten Samstag. Heute feiern du und ich nicht nur langes Pfingstwochenende, sondern auch wieder Bombenwetter. Bis 16 Uhr knall ich dir dazu Weekend-Goodies raus. Free-Ticks, geiles neues Game für deine Playsy oder Xbox, Festival, Wellness, alles dabei und mehr. Nach zwei Hits starten wir mit Tickets einfach fürs International Darts Open. Oha.
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1: 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Energy Sachsen trifft auch mit Hits ins Bullseye. Jetzt Felix Jähn mit Boy You Turn Me, neu.

0: Riesa heißt heute wieder 180. Gewinn bei Energy Sachsen deine Tickets fürs International Darts Open 2026. Heute Einlass schon 18 Uhr und Susanne aus Eppendorf will hin. Hi!
1: Hallo!
0: Naja,
1: ich habe da jemanden informiert, der interessiert sich ganz dort versorgt und ich habe gedacht, das ist eine mega Überraschung für ihn.
0: Ja, aber übelst. Also rufst du extra an für den Lieblingsmenschen?
1: Ja.
0: Das ist aber ganz, ganz, ganz sweet von dir. Das machen wir auch genauso. Natürlich kriegst du die Tickets.
1: Das ist mega, dankeschön.
0: Also wirklich, für die eigene Freude verantwortlich sein, schon geil, aber für andere doppelt geil. Na und genau so geht das. Am besten samstags bei den Energy Sachsen Weekend Vibes mit mir, Elsie, und jetzt dem neuen Hit von Harry Styles, American Girls.

0: Happy Samstag mit Energy Sachsen. Gleich für dich. Der ganz neue Hit von Alok und Khalid in der Playlist. Davor Haven, I Run. Würde ich dranbleiben an deiner Stelle.
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2: Happy langes Pfingstwochenende gewünscht. Wir hören uns am Dienstag wieder von Aufstehen bis 10. Da bist du natürlich mit dabei. Und wenn du so richtig festivalhungrig bist, dann habe ich was Geiles für dich. Und zwar Anfang Juni am Halle Leipzig Airport. Da findet das Fly With Me Festival statt. Unter anderem mit einem Headliner wie zum Beispiel Ugel. Das ist einfach mal ein Weltstar. Der hat letzte Woche noch in Miami aufgelegt. Und wir schicken dich dahin im Energy Sachsen Ticket Drop. Hörst du das hier zwischen den Hits?
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0: Heute ist es wirklich so unglaublich heiß im Freistaat. Fast wolkenlos, sonniger geht's wirklich nicht. 30 Grad max und kein Regen. Morgen dann möglicherweise kurz nass, das trocknet aber flotti weg bei nochmal bis zu 28 Grad.
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0: In Leipzig kommt es wegen des WGTs rund um die Innenstadt zu vielen Behinderungen und Sperrungen. Also wenn du schnell durch die Innenstadt kommen willst, fährst du am besten mit den Öffis oder läufst. Die B173 Dresden Richtung Chemnitz ist in Höhe der Wilsdruffer Straße nach einem Crash im Kreuzungsbereich in beiden Richtungen gesperrt. In Döbern ist die Aufbaustraße in Höhe der B115 Forster Straße nach einem Crash in beiden Richtungen gesperrt. Und in Freiberg ist auf der B101 Brander Straße in Höhe der Karl-Kegel-Straße in beiden Richtungen die Ampel ausgefallen. Hast du jetzt noch was gesehen? Vielleicht einen Stau oder auch einen Blitzer? Dann melde dich 0800 50 und 5x9 oder schreib eine WhatsApp. Die Nummer dazu findest du auf energy.de/sachsen. Dein nächstes Energy Sachsen Verkehrsupdate kommt sofort, wenn's kracht.
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0: Alok und Khalid mit ihrem neuen Hit Dive Into Me bei Energy Sachsen. Und es ist mal wieder soweit. Die Macht sei mit dir. Gewinn jetzt deine Tickets für den neuen Kinobanger Star Wars, The Mandalorian und Grogu. Wer könnte sich damit besser auskennen als mein allerliebster Lieblingsnerd? Nando, na worum geht's denn im Film?
1: Halt mal dein Blaster fest, es kommt endlich mal wieder ein Star Wars Film ins Kino.
2: Wir alle kennen die Geschichten. Über den mandalorianischen Kopfgeldjäger. Und dieses Kind.
1: Oh ja, der supercoole Kopfgeldjäger, von vielen nur der Mandalorianer genannt, ist endlich back. In 3 Staffeln hat er zusammen mit dem kleinen süßen Baby Yoda Grogu Abenteuer erlebt. Der ist so süß. Okay. Und jetzt geht die Geschichte im Kino weiter.
3: Bevor es losgeht, überprüfst du deine Rüstung.
2: Wir beschützen all das, wofür die Rebellion gekämpft hat.
1: Und das bedeutet, es gibt geile Action im Weltraum, richtig viele Alien-Animatronics, verschiedene Planeten, Blastergeballer und die Macht.
2: Wir brauchen einen Profi.
3: Festhalten.
1: Also all das, was Star Wars eben ausmacht.
2: Was, wenn du nicht da bist, um ihn zu beschützen?
3: Alles in Ordnung?
1: Wenn du nur ein klitzekleines bisschen was für Sci-Fi-Action und das Star-Wars-Universum übrig hast, dann wirst du auf jeden Fall Spaß haben im Kino.
4: Mandalorianer, du wirst leiden.
1: Den doppelten Spaß hast du auf jeden Fall, wenn du die Serie The Mandalorian vorher gesehen hast. Aber der Film soll auch ohne Vorwissen funktionieren. Ich gebe dem Ganzen 3 von 5 Nacho Bites, aber mit extra viel Käse-Dip und Leckereien.
2: Es geht darum, einen weiteren Krieg zu verhindern.
1: Ab rein da, this is the way, würde ich sagen.
3: Das ist der Weg.
0: Überzeugt? Ich denke schon. Ruf jetzt an und gewinn bei Energy Sachsen 2 Kino-Free-Ticks für Star Wars, The Mandalorian und Grogu plus nices Fanpaket 0351 28 98 9000.

0: Drive Safe von Miles Smith und Niall Horan. Neuer Hit bei Energy Sachsen und neuer Kinofilm für dich auf der Leinwand. Markus Koswig, du willst Tickets haben für Star Wars, The Mandalorian and Grogu. Hi!
1: Hallo Elsie, grüß dich. Ich bin ein Kind der 90er. Ich bin quasi mit Star Wars groß geworden und habe alle Filme geschaut, hoch und runter und bin ein totaler Fan von Star Wars. Tatsächlich, und wo du jetzt gesagt hast, hey, da gibt es Tickets zu gewinnen, und kommt ein neuer Star Wars, da musste ich einfach anrufen.
0: Also habe ich hier einen waschechten Fan sitzen.
1: Sozusagen, richtig.
0: Ja, wie toll, dann freut es mich doch, dir sagen zu dürfen, du gewinnst.
1: Jawohl, danke dir, super.
0: Ich wünsche dir ganz viel Spaß im Kino und dass dir der Film hoffentlich gefällt.
1: Ja, auf jeden Fall, ich danke dir herzlich, das versüßt meinen Tag. Sehr gut.
0: Sehr gut, genauso soll das auch sein. May the 4th of the Weekend Vibes mit dir sein. Energy Sachsen hier. 2 a.m.

0: Es gibt nur eine Regel. Weißes Outfit. Die All-White-Party im Ostra Beach macht die Location in Dresden heute zur stylischen Sommerkulisse direkt am Wasser. Ab 19 Uhr erwarten dich sommerliche Beats, entspannte Beach-Vibes und eine lange Partynacht unter freiem Himmel. Alles ist in Weiß gehalten. Das wird so cool. Die Atmo direkt am Strand macht das Ganze zu einem echten Sommer-Highlight. Gefeiert wird bis 1. Wie gesagt, am Ostra Beach. Perfekt für deinen ersten Abend am offiziell langen Weekend.
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0: Energy Sachsen hier zum besten Tag der Woche. Freu dich gleich auf den ganz neuen Hit von Bruno Mars. Außerdem Taylor Swift in der Playlist. Bleib dran!
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0: Es ist um 11.
10: Ich bin Silas, hallo. Rund 20.000 Fans der schwarzen Szene sind am Pfingstwochenende zum Wave-Gotik-Treffen in Leipzig. Über die ganze Stadt verteilt gibt es hunderte Konzerte und andere Events. Die Festivalbesucher kommen aus aller Welt und schätzen auch die Atmosphäre in der Stadt. Wir haben uns umgehört.
11: Wir sind Südtiroler, ich rede nur ein wenig Deutsch. Die Stadt gefällt mir schon, wir werden viel Spaß haben.
12: Es ist schön schwarz.
13: Wir haben hier extra in Leipzig geheiratet, weil wir Leipzig toll finden.
14: Es ist hier alles freundlich, nett. Die Mischung in der Innenstadt, die ganzen Locations, das passt. Und wir sind jetzt hier in zwei Generationen schon.
10: Für die vom Bundestag beschlossene Apothekenreform gibt es Kritik. Ärzteverbände befürchten, dass sie die Praxen schwächt. Die Apotheken sollen in Zukunft die Möglichkeit bekommen, etwa mehr Impfungen anzubieten. Der Apothekerverband begrüßt die Reform als Hilfe, um das Gesundheitssystem zu entlasten. Die NATO ist größer und stärker als je zuvor, so das Fazit von Bundesaußenminister Wadefuhl nach dem Bündnistreffen in Schweden. Wadefuhl begrüßt die angekündigte Verlegung von 5.000 US-Soldaten nach Polen. Allerdings gab es auch gegenseitige Kritik. US-Außenminister

0: Rubio betont, dass die NATO für die USA nützlich sein müsse. Ein großer Streitpunkt ist weiterhin der Ukraine-Krieg, meint Politikexperte Clemens Fischer bei NTV.
1: Die USA will sich ja zurückziehen, soweit wie möglich, die eben den Pazifik als Zentrum ansieht für Amerika. Und da haben die Europäer eine ganz andere Einstellung. Sie sehen ganz klar, dass Russland der Gegner ist, zumindest auf dem europäischen Kontinent. Und daher ist ihr Hauptaugenmerk in der Ukraine.
0: Im Berliner Olympiastadion wird heute Abend um den DFB-Pokal gespielt. Gegenüber stehen sich dabei Titelverteidiger und Rekordpokalsieger. Der VfB Stuttgart trifft auf Bayern München. Die Bayern müssen allerdings auch heute noch auf Manuel Neuer verzichten. Der DFB-Rückkehrer kämpft noch immer mit Wadenproblemen. Als Ersatz steht erneut Jonas Urbich im Kasten. Bayern-Trainer Vincent Kompany sagt:
2: Das ist einfach so, dass wir den Jungen unglaublich vertrauen und wir wissen, dass das auch seine Rolle ist. Und er hat das schon 20 Mal gemacht diese Saison und hat das hervorragend gemacht. Also als Teil dieser Mannschaft haben wir sehr viel Vertrauen in Jonas.
0: Los geht's um 20 Uhr.
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4: In Torgau und Zwickau hast du 23 Grad, in Görlitz gerade 22. Heute ist Eis- und Sonnenbrillenpflicht. Ey, es werden bis zu 30 Grad, komplett trocken, Sonne only. Morgen zum Pfingstsonntag weiter heiß, 28 Grad höchstens und eventuell mal kurz Regen zwischendurch.
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4: Im Kreis Bautzen kommt es auf der Straße zwischen dem Abzweig nach Kannewitz und Poschwitz bis morgen Abend zu vielen Staus und Behinderungen. Genauso auf der B183 bis Montag zwischen Pautsch und Friedersdorf wegen einer Konzertveranstaltung richtiges Stop and Go. Und auch in Leipzig kommst du rund um die Innenstadt wegen des Wave Gothic Treffens auch nicht so optimal durch. Deswegen umfährst du alle Gebiete hier weiträumig. Die B173 drehst Richtung Chemnitz, ist in Höhe der Wilsdrufer Straße nach einem Crash im Kreuzungsbereich in beiden Richtungen gesperrt. In Döbern auf der Aufbaustraße in Höhe der B115 Forsterstraße hat gekracht. Und in Freiberg ist auf der B101 Branderstraße in Höhe der Karl-Kegel-Straße in beiden Richtungen jeweils die Ampel ausgefallen. Hast du jetzt noch was gesehen? Staus oder Blitzer? Dann melde dich 0800 50 und 5x9 oder schreib eine WhatsApp. Die Nummer dazu checkst du aus auf energy.de/sachsen. Dein nächstes Energy Sachsen Verkehrsupdate kommt sofort, wenn's kracht.
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4: Ach ja, so ein Samstag ist einfach herrlich. Lange ausschlafen, lange wach bleiben, machen, worauf du Bock hast und dann auch noch absahen, so ganz nebenbei. Na, das geht nur bei deinem Lieblingsradiosender. Nach zwei Hits gehen Festivaltickets raus. Abriss bei uns im Freistaat. Würde ich aber dranbleiben.
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0: Mein Gott, es geht los. Es wird gefeiert und das bei uns im Freistaat. Energy Sachsen haut dir 2 Tickets raus fürs Fly With Me Festival. 6. Juni am Airport Halle Leipzig. Und Ronny aus Leipzig will mit dabei sein. Er will abheben. Hi Ronny.
1: Hi, ja, gerne. Ich war tatsächlich noch nie dort. Und würde tatsächlich gerne dort mal hingehen und mir das Ganze mal anschauen und anhören und würde tatsächlich meine Frau mit als Bekleidung nehmen.
0: Oh, das klingt schon mal gut. Bist du denn generell so ein Festivalgänger?
1: Nee, tatsächlich eher weniger, aber vielleicht ist das ja eine Option, um das vielleicht in Zukunft doch regelmäßiger zu machen.
0: Du steigst ein in die Branche und das auch noch for free. Du gewinnst die Tickets.
1: Super, danke, cool.
0: Falls du jetzt aber ein bisschen traurig sein solltest, Mann, ich hätte die Tickets auch so gern gehabt. Ab Montag geht's hier weiter mit dem Energy Sachsen Ticket Drop. Zwischen den Hits aufs Anrufzeichen achten und dann hast du auch nochmal die Chance. Jetzt erstmal der neue Hit von Bebe Rexha, New Religion, Hit Music Only. Die

0: Ed Sheeran, der singt hier herrlich bei Energy Sachsen an deinem Samstag. Gleich außerdem der neue Hit von Junot Us in der Playlist. Davor Joe, End of Beginning. Bleib dran!
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0: Perfektes Seewetter. Spaziergang im Park oder in Freisitz chillen bei bis zu 30 Grad sind alle Sommerlover happy. Außerdem kein Regen heute. Und morgen kann ein bisschen was runterkommen. Das verdunstet aber instant. 28 Grad sind nämlich drin.
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0: A72 Zwickau Richtung Chemnitz. Zwischen Chemnitz Süd und Chemnitz Rottlo fliegen Fahrzeugteile auf der Straße. Die B173 Dresden Richtung Chemnitz ist in Höhe der Wilsdruffer Straße nach einem Crash im Kreuzungsbereich in beiden Richtungen gesperrt. In Freiberg ist auf der B101 Brander Straße in Höhe der Karl-Kegel-Straße in beiden Richtungen die Ampelanlage außer Betrieb. In Leipzig kommt es in der Innenstadt wegen des Fahrzeugkursus zu Verkehrsbehinderungen bis zum Nachmittag. Und in Pirna ist die B172 Krietschwitzer Straße in Höhe der Rudolf-Breitscheid-Straße nach einem Crash in beiden Richtungen gesperrt. Hast du jetzt noch was gesehen? Vielleicht einen Blitzer oder auch einen Stau? Dann melde dich 0800 50 und 5x9 oder schreib eine WhatsApp. Die Nummer dazu findest du auf energy.de/sachsen. Dein nächstes Energy Sachsen Verkehrsupdate kommt sofort, wenn's kracht.
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0: Die Band Clock Clock mit Out of the Dark bei Energy Sachsen. Die meisten neuen Hits, die meiste Musik kriegst du hier. 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

0: Der neue Hit von Junot Ass und Dennis Lloyd, Diamonds, bei Energy Sachsen. Die Sonne brutzelt zum Samstag. Und weißt du, welche geile Saison wieder startet? Nach lecker Spargel jetzt Erdbeeren. Diese Woche hatten wir im heiteren Beruf verraten, was bin ich? Michael aus Coswig am Start. Er ist Obstbauer und da hat Max Music gleich mal nachgefragt. Das betrifft und interessiert uns alle. Sind Erdbeeren teurer geworden?
1: Die Erdbeeren bei uns bei der Selbstpflüge genauso viel kosten wie letztes Jahr und wie das Jahr zuvor. Also wir versuchen schon, das Angebot für die auch zu machen, die jetzt nicht so viel haben und vielleicht auch eine Family haben. Und wenn das alles im Rahmen bleibt und die pflücken gut, dann ist es dann Ordnung.
0: Na, ein Glück. Falls du, by the way, auch mal Bock hast, das Jobmysterium des Morgens zu sein, dann melde dich an. energy.de/sachsen. Was bin ich? Jetzt aber erstmal Happy Weekend und Happy Erdbeerschmausen.

0: Samstag. Karten spielen, Drinks besorgen, Bierpong zocken und danach auf die Tanzfläche. In Gisela wird auf 3 Floors durchgefeiert. Garage und Open Air als Vote Floor. Per QR-Code kannst du mitbestimmen, was läuft. Der Track mit den meisten Votes wird gespielt. Und im Wohnzimmer hast du einfach Spaß beim Zocken. Im Keller gibt's Hip-Hop, Rap und Black Music zum Dancen. Wer sich das entgehen lässt, der ist selber schuld. Gefeiert wird von 21 bis 5 Uhr morgens. Das klingt mega, wird mega. Viel Spaß.
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0: Am besten Tag der Woche machst du dir hier die Highlights klar. Energy Sachsen läuft. Highlights im Sinne von Hits und natürlich Gewinne. Gleich erstmal für dich. Der neue Hit von Leonie und Callum Scott in der Playlist. Davor Kygo und Khalid mit Save My Love. Bleib dran.
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6: Ich bin Silas, hallo. Elektronische Klänge vor Dresdens Barockkulisse. DJ Purple Disco Machine hat am Abend seine Konzertreihe im Zwinger eröffnet. Gleich viermal legt der gebürtige Dresdner dort auf. Benno Hille.
7: Durch das Kronentor kam der Star auf die Bühne. Um die 9000 Menschen haben zur Musik mitgefeiert, während die Wasserspiele gemütlich vor sich hin plätscherten. Heute, morgen und übermorgen stehen weitere Konzerte an, allesamt ausverkauft. Der Hof wurde speziell für die Konzertreihe eingerichtet, damit nichts kaputt geht. Was erstmal ungewöhnlich klingt, passt gut zur historischen Kulisse. Immerhin wurde der Zwinger zu Barockzeiten für große Feste gebaut.
6: Im vergangenen Jahr haben so viele Menschen den deutschen Pass bekommen wie noch nie. Laut Daten aus den verschiedenen Ländern wurden fast 310.000 Personen eingebürgert, berichtet die Welt am Sonntag. Der Bundestag hatte die Einbürgerungsregeln vor 2 Jahren gelockert. US-Präsident Trump denkt offenbar über neue Angriffe im Iran nach. Das berichtet das US-Portal Axios nach einer Sicherheitsberatung des Präsidenten. Eine Entscheidung gibt's demnach aber noch nicht. Hintergrund sind die schwierigen Friedensgespräche. Die scheitern bislang vor allem am Streit über das iranische Atomprogramm. Die Waldbrandgefahr in Sachsen steigt. Übers lange Pfingstwochenende soll sie in einigen Regionen die zweithöchste Stufe erreichen. In den Wäldern, aber auch beim Feuer im eigenen Garten gilt also besondere Vorsicht. Die Feuerwehren mahnen, dass die allermeisten Waldbrände durch Menschen entstehen, zum Beispiel durch Lagerfeuer von Wanderern. Weiter sagte uns Feuerwehrpräsident Gunnar Ullmann.
8: Das kann passieren, wenn ich mit dem Fahrzeug im Wald unterwegs bin, auf gesperrten Waldwegen unterwegs bin, mein Fahrzeug am Waldrand abstelle. Die Fahrzeuge haben im Regelfall einen heißen Auspuff drunter und auch dort kann es zu Entzündungen kommen.
6: Das Sachsen-Pokalfinale sorgt heute für Verkehrseinschränkungen in und um Zwickau. Im Endspiel ist Erzgebirge Aue beim FSV Zwickau zum Derby zu Gast. Knapp 10.000 Tickets sind verkauft. Mit den Eintrittskarten kommt man auch

0: kostenlos in Bussen und Bahnen des Verkehrsverbundes Mittelsachsen mit. Anpfiff ist 15.30 Uhr. In Berlin steigt dann am Abend noch das DFB-Pokalfinale zwischen Stuttgart und den Bayern.
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2: In Leipzig und Bautzen hast du 25 Grad, im Plauen gerade 24. Die Mittagssonne, die knallt schon. Ey, heute darfst du die Sonnencreme nicht vergessen. Es ist heiß, heiß, heiß im Freistaat. Ganze 30 Grad können es werden. Pure Sonne. Morgen dann mal kurzen Regenschauer, allerdings nur gebietsweise. Und das vergisst du auch ganz schnell, denn es werden bis zu 28 Grad.
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2: Im Kreis Bautzen kommt es auf der Straße zwischen dem Abzweig nach Kannewitz und Porschwitz bis morgen Abend wegen des 30. internationalen VW-Treffens zu Staus und Behinderungen. Auf der B183 kommt es bis Montag zwischen Pautsch und Friedersdorf wegen einer Konzertveranstaltung auch zu Behinderungen. Und in der Leipziger Innenstadt ist auch Tumult. Hier ist ganz viel los wegen des WGTs. Alle drei Gebiete am besten weiträumig umfahren, wenn du hier fix durchkommen willst. A17, Dresden Richtung Prag, zwischen Dresden-Prohlis und Heidenau in Sachsen liegen Gegenstände auf der rechten Spur. Die B173, Dresden Richtung Chemnitz, ist in Höhe der Wilsdruffer Straße nach dem Crash im Kreuzungsbereich in beiden Richtungen gesperrt. In Freiberg ist auf der B101, Branderstraße in Höhe der Karl-Kegel-Straße, in beiden Richtungen die Ampelanlage ausgefallen. In Leipzig kommt es in der Innenstadt wegen des Fahrzeugkursus zu Verkehrsbehinderungen bis zum Nachmittag. Und in Pirna ist die B172, Schwitzer Straße in Höhe der Rudolf-Breitscheid-Straße nach einem Crash in beiden Richtungen gesperrt. So, und hast du noch was gesehen? Vielleicht einen Stau oder einen Blitzer? Dann melde dich 0800 50 und 5x9 oder schreibst eine WhatsApp. Die Nummer dazu checkst du easy auf energy.de/sachsen. Dein nächstes Energy Sachsen Verkehrsupdate kommt sofort, wenn's kracht.
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0: einfach mal wieder abzocken. Und zwar die verschiedensten Games, so viel du willst und dann nicht mal bezahlen. Hä, wo geht denn sowas? Ach so, na hier, Energy Sachsen schenkt dir einen Gutschein für die Fun and Play Battlezone in Chemnitz. Martin aus Freiberg, du willst den Gutschein haben. Hi!
1: Hi, grüß dich. Naja, es klingt erstmal ganz lustig und es wird bestimmt auch nochmal ein Tag kommen, wo ein bisschen Regen ist und da ist eine Indoor-Veranstaltung, denke ich, ganz gut.
0: Absolut. Also sowas geht wirklich immer. Na klar, wenn die Sonne jetzt scheint, da zieht es einen nicht unbedingt nach drin. Aber wir wissen alle, wie es ist und wie schnell so ein Tag dann doch mal wieder kommt. Hast du denn direkt Freunde vielleicht im Kopf, mit denen du da hingehen würdest?
1: Mir fällt ein Kumpel ein, der in Chemnitz wohnt und da könnte man wahrscheinlich das gleich verbinden.
0: Genau. Das ist eine gute Idee. Da kannst du ihn mal richtig schön einladen. Du gewinnst den Gutschein.
1: Na super, danke dir.
0: Sowas kann sich doch sehen lassen. Und sowas gibt's auch nur hier. Dein perfekter Samstag mit den Energy Sachsen Weekend Vibes. Und auch noch Hits. Nonstop Summer mit Homewrecker. Neu.

0: Billie Eilish für die Chill-Vibes an deinem Samstag. Gleich geht's ja auch chillig weiter mit dem ganz neuen Hit von Olivia Rodrigo. Davor Kamrat, Hug Yourself bei Energy Sachsen. Also für dich heißt es dranbleiben.
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2: 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Und wir schicken dich dahin im Energy Sachsen Ticket Drop. 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
0: Es wurde auf den Sommer gewartet. Anfang des Monats gab es einen kleinen Vorgeschmack und jetzt ist es wieder hot. Heute 30 Grad möglich im Freistaat. Mini-Wölkchen, null Regen, viel Sonne. Und morgen fast nochmal so warm, könnte aber kurz leicht regnen.
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0: A4, Chemnitz Richtung Dresden. Zwischen dem Dreieck Nossen und Wilsdruff gab es einen Crash auf der linken Spur. Die B173, Dresden Richtung Chemnitz, ist in Höhe der Wilsdruffer Straße nach dem Crash im Kreuzungsbereich in beiden Richtungen gesperrt. In Freiberg ist auf der B101 Brander Straße in Höhe der Karl-Kegel-Straße in beiden Richtungen die Ampelanlage außer Betrieb. In Leipzig kommt es in der Innenstadt wegen eines Fahrzeugkursus weiterhin zu Verkehrsbehinderungen, und zwar noch bis Nachmittag. Und in Pirna ist die B172 Krietschwitzer Straße in Höhe der Rudolf-Breitscheid-Straße nach einem Crash in beiden Richtungen gesperrt. Hast du jetzt noch was gesehen? Stau oder Blitzer? Dann meld dich doch bitte 0800 50 und 5x9 oder schreib easy in WhatsApp. Die Nummer dazu findest du auf energy.de/sachsen. Dein nächstes Energy Sachsen Verkehrsupdate kommt sofort, wenn's kracht.
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0: Olivia Rodrigo mit ihrem neuen Hit Drop Dead bei Energy Sachsen. Es ist das lange Pfingstwochenende, Montag Feiertag, und in Leipzig wird's genau an diesem Weekend immer besonders dunkel.
1: Hä?
0: Happy WGT, das Wave-Gothic-Treffen, versammelt alle Goff-Mäuse. Die Innenstadt ist voll mit wunderschönen, auffälligen und auch freaky Outfits. Da waren wir gleich mal unterwegs auf den Streets und haben die Leute gefragt, was geht?
2: Wir haben jedes Jahr ein neues Outfit und das ist das Cool. Und man kommt mit den Menschen ins Gespräch. Es ist mega einfach. Es ist einfach mega Event.
3: Das WGT ist eigentlich, dass man so sein kann, wie man ist. Dass man sich dafür nicht schämen muss und auch keine Rechenschaft ablegen muss.
4: Einfach die tolle Kostüme einfach anzuschauen. Dass Menschen so nett sind.
5: Auch Clowns haben wir schon gesehen. Dann Spielfiguren, Cosplayer, alles. Das ist, alles trifft halt aufeinander.

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0: Dermot Kennedy, Funeral.

0: Dermot Kennedy, Funeral bei Energy Sachsen, deine Nummer 1 für die meisten neuen Hits. Dermot Kennedy hat ja schon einige Hits gelandet, spielt gerade seine fette Tour und ich könnte mir gut vorstellen, dass das eben sein letzter Song, der Closer bei den Shows ist. Heißt ja Funeral, also auf Deutsch Beerdigung, und wird passen, damit zu enden. Wir enden hier aber absolut nicht. Du bekommst Hit Music Only nonstop an deinem Samstag bei Energy Sachsen.
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0: Purple Disco Weekend. Hier bei uns in Dresden. 4 Tage, 4 Konzerte. Genauso muss das sein. Und heute geht's weiter mit einer fetten Aftershow-Party. Nach den Shows im Zwinger startet die Nacht erst richtig. Gleich um die Ecke am alten Pumpenhaus wartet das Disco Playbox Event auf dich. Freut dich auf Disco, House und feinste Club Classics, glitzernde Beats, Good Vibes und ein Dancefloor, der bis in die frühen Morgenstunden brennt. Heute sowie morgen und Montag ab 22 Uhr. Viel Spaß beim Durchfeiern.
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2: Jetzt Sonny Federa. Think about us.

0: About Us, der ganz neue Hit von Sonny Federa. Bei Energy Sachsen macht ihr weiterhin einen ganz entspannten Samstag, aber einen ganz entspannten. Mit den meisten Hits, der meisten Musik, gleich BTS mit Swim in der Playlist. Davor Mikey's Mind mit Papa Ute. Bleibt dran!
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5: Gleich um 1.
6: Ich bin Silas, hallo. Zum Wave-Gothic-Treffen prägen schwarz und fantasievoll gekleidete Besucher das Leipziger Stadtbild. Rund 20.000 sind über Pfingsten auf dem größten Festival der Szene mit hunderten Konzerten und anderen Events. Die Leipziger und andere Besucher der Stadt finden den exotischen Anblick auch toll.
7: Ich krieg da Gänsehaut, ist was anderes.
8: Wir sind das erste Mal heute hier und schauen uns das an. Finden es cool, schön. Einfach schön, ja.
9: Weil die sind so speziell und sie geben sich auch Mühe, gut auszusehen.
6: Im vergangenen Jahr haben so viele Menschen den deutschen Pass bekommen wie noch nie. Laut Daten aus den verschiedenen Ländern wurden fast 310.000 Personen eingebürgert, berichtet die Welt am Sonntag. Das wären fast 20.000 mehr als im Jahr zuvor. Zum Teil handelt es sich noch um vorläufige Daten. Die Einbürgerungsregeln waren vor 2 Jahren gelockert worden. Statt nach 8 Jahren ist sie jetzt schon nach 5 Jahren in Deutschland möglich. Zudem sind doppelte Staatsbürgerschaften erlaubt. Angespannte Stimmung in Washington. US-Präsident Trump denkt offenbar über neue Angriffe im Iran nach. Trump ist genervt von den stockenden Friedensverhandlungen, schreibt das US-Portal Axios nach einer Sicherheitsberatung. Laut CBS haben wichtige Militärleute ihre Reisepläne fürs Wochenende gestrichen. Trump selbst geht nicht zur Hochzeit seines ältesten Sohns. Seit Anfang April gilt im Iran-Krieg eine Waffenruhe. Es gibt aber weiterhin Streit über das iranische Atomprogramm. Heute Abend steht das Finale des DFB-Pokals an. Der VfB Stuttgart könnte den Titel verteidigen. Allerdings heißt der Gegner dieses Jahr FC Bayern. Cornelius Dräger berichtet.
10: Letztes Jahr waren die Stuttgarter gegen den damaligen Drittligisten Arminia Bielefeld haushoher Favorit. Mit einem 4:2-Sieg hat sich der VfB dann auch den 4. Pokal in der Vereinsgeschichte geholt. Dieses Jahr wartet allerdings der Rekordpokalsieger aus München. Die Bayern haben zwar in der Liga ein Abo auf die Meisterschaft, im Pokal lief es die letzten Jahre aber ganz und gar nicht erfolgreich. Das letzte Mal haben sie vor 6 Jahren gewonnen. Anstoß ist um 20 Uhr.
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5: In Weißwasser hast du 25 Grad, in Zittau und Zwickau sind es schon 26. Letzten Samstag war ich, glaube ich, bei 16 Grad höchstens hier im Studio. Und heute kann man sich das gar nicht mehr vorstellen. 30 ist die Zahl des Tages. Sonne, Sonne, Sonne. Morgen 28 Grad maximal, weiter herrlich Sonnenschein und eventuell ein kurzer kleiner Regenschauer.
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5: Im Kreis Bautzen kommt es auf der Straße zwischen dem Abzweig nach Kannewitz und Purschwitz bis morgen Abend wegen des 30. internationalen VW-Treffens zu Staus und Behinderungen. Außerdem auf der B183 bis Montag zwischen Pautsch und Friedersdorf ebenfalls wegen der Veranstaltung zu Verkehrsbehinderungen. Und auch in Leipzig ist rund um die Innenstadt und an den Veranstaltungsorten echt viel los wegen des WGTs. Also alle drei Gebiete am besten weiträumig umfahren, wenn du fix sein willst. Die B173 Dresden Richtung Chemnitz ist in Höhe der Wilsdorfer Straße nach dem Crash im Kreuzungsbereich in beiden Richtungen gesperrt. In Freiberg ist auf der B101 Brander Straße in Höhe der Karl-Kegel-Straße in beiden Richtungen die Ampelanlage ausgefallen. In Leipzig kommt es in der Innenstadt wegen des Fahrzeugkursus zu Verkehrsbehinderungen noch bis Nachmittag. Und in Pirna ist die B172 Krietschwitzer Straße in Höhe der Rudolf-Breitscheid-Straße nach dem Crash in beiden Richtungen gesperrt. Hast du jetzt noch was gesehen? Weil Blitze habe ich zum Beispiel nicht für dich, aber du vielleicht. Und dann meldest du dich 0800 50 und 5x9 oder schreib eine WhatsApp. Ganz easy, die Nummer checkst du aus auf energy.de/Sachsen. Dein nächstes Energy Sachsen Verkehrsupdate kommt sofort, wenn's kracht.
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5: Wie kann bitte ein Samstag noch besser werden? Ach so, na mit mir, Elzi. Ich bin schließlich die, die dir alles raushaut, um dein perfektes Wochenende zu haben. 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
0: 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Energy Sachsen gönnt jetzt den neuen Hit von BTS, Swim.

0: gewinnst bei Energy Sachsen nonstop, immer samstags, alles, was dein Wochenende aufs nächste Level hebt. Und du hangelst dich auch von Level zu Level beim ganz neuen Game für deine PlayStation oder Xbox, Lego Batman, das Vermächtnis des dunklen Ritters. Julia aus Leipzig möchte das Spiel gewinnen. Hi!
1: Hallo! Also nicht für mich selbst, sondern für meinen Mann, der ist ein riesen Batman-Fan.
0: Oh, okay. Spielt er generell oft Batman-Zeugs oder guckt er eher die Filme?
1: Beides. Okay. Aber der zockt allgemein sehr viel.
0: Oh, das trifft sich natürlich sehr, sehr gut. Weiß er denn, dass du gerade anrufst? Ist er in Hörweite?
1: Nein, das weiß er nicht.
0: Ah, wie geil. Da kannst du eine richtig schöne Überraschung draus machen, denn du gewinnst. Herzlichen Glückwunsch.
1: Super, danke schön.
0: Ich wünsche ganz, ganz viel Spaß deinem Mann beim Zocken und dir beim Schenken.
1: Ja, danke. Vielen Dank.
0: Neues Game und neuer Hit bei Energy Sachsen. Dave von Temps, Rain Dance.
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0: keep watching. Happy Samstag mit Energy Sachsen. Gleich für dich das ganz neue Ding von Felix Jähn in der Playlist. Davor Leonie mit Don't Worry. Dranbleiben.
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0: Sommersonne, du hast mir gefehlt. Jetzt gönnst du aber richtig mit bis zu 30 Grad. Und morgen fast genauso heiß, gebietsweise paar Regentropfen.
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0: In Freiberg ist auf der B101 Branderstraße in Höhe der Karl-Kegel-Straße in beiden Richtungen die Ampel ausgefallen. In Leipzig kommt es in der Innenstadt weiterhin wegen des Fahrzeugkurses zu Verkehrsbehinderungen. Das dauert noch bis Nachmittag. Und in Pirna ist die B172 Krietschwitzer Straße in Höhe der Rudolf-Breitscheid-Straße nach einem Crash in beiden Richtungen gesperrt. Falls du noch was gesehen hast, Stau oder Blitzer zum Beispiel, dann melde dich 0800 50 und 5 mal die 9 oder schreib eine WhatsApp. Die Nummer dazu findest du auf energy.de/sachsen. Dein nächstes Energy Sachsen Verkehrsupdate kommt sofort, wenn's kracht.
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0: Felix Jehn mit Boy You Turn Me, neu bei Energy Sachsen. Die absolute Kult-Horrorreihe hat dieses Jahr Teil 7 bekommen und du schaust den Film vor allen anderen at home. Scream 7.
1: Nein, nein, nein.
0: Legende, diese Filme. Und meiner Meinung nach werden die einfach nicht schlechter. Alles fing mit dem maskierten Mörder Ghostface in einer Kleinstadt an.
2: Ich bringe jeden um.
0: Bei Teil 7 bleiben wir in einem ruhigen Örtchen.
2: Den du lebst. Und du siehst dabei zu.
0: Eine Frau hat sich ein neues Leben aufgebaut, doch es taucht ein neuer Ghostface-Killer auf.
3: Mach es ja nicht, du mieses Arschloch!
0: Ihre schlimmsten Befürchtungen werden wahr, denn sein neues Ziel, nein, nicht sie, ihre Tochter. Natürlich will sie ihre Familie beschützen und muss sich deswegen ihrer dunklen Vergangenheit stellen. Nur so kann dem Blutvergießen ein Ende gesetzt werden.
4: Das wird ein Riesenspaß.
0: Da kannst du kaum stillhalten. Scream 7, ganz neu zum Downloaden verfügbar.
5: Creepy ist irgendwie heiß.
0: Gewinn dein iTunes-Gutschein plus krasses Fanpaket mit Original-Scream-Maske, Ghostface-Funko-Pop und ein blutig gefülltes Scream-Messer aus dem horror-shop.com. 0351 28 98 9000. Energy Sachsen hier.

0: Save Me Tonight von Wassner Kombi, Jennifer Lopez und David Guetta. Ganz neuer Hit bei Energy Sachsen. Ganz neu auch zum Downloaden verfügbar. Scream 7. Nicole aus Leipzig möchte den iTunes-Gutschein und das dazu passende Fanpaket gewinnen. Hi Nicole!
1: Elsina. Ja, also mit den Screenteilen bin ich aufgewachsen und habe natürlich jeden davon gesehen. Und dann darf natürlich der Teil jetzt auch nicht fehlen, wäre ja schade.
0: Hast du Teil 7 auch im Kino gesehen?
1: Ja.
0: Oh, also hat dir so gut gefallen, dass du ihn jetzt nochmal gucken willst. Und das will was heißen.
1: Genau, so ein schöner Kinoabend zu Hause mit Mädels, das ist doch immer was Gutes.
0: Auf jeden. Und genauso machst du das. Du gewinnst natürlich.
1: Ich danke dir, freue ich mich.
0: Ich wünsche dir ganz viel Spaß damit und vor allem auch mit dem Fanpaket aus dem horror-shop.com.
1: Ja, ganz lieben Dank. Das finde ich ganz toll. Dann gucken wir mal, was es gibt.
0: Weniger Schocker, mehr Hits jetzt für dich. Energy Sachsen läuft. Schönen Samstag.

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10: Es ist genau um 2.
11: Ich bin Philipp. Hallo. Heute Abend steht das Finale des DFB-Pokals an. Der VfB Stuttgart könnte den Titel verteidigen. Allerdings heißt der Gegner dieses Jahr FC Bayern, Cornelius Dreger berichtet.
12: Letztes Jahr waren die Stuttgarter gegen den damaligen Drittligisten Arminia Bielefeld haushoher Favorit. Mit einem 4:2-Sieg hat sich der VfB dann auch den vierten Pokal in der Vereinsgeschichte geholt. Dieses Jahr wartet allerdings der Rekordpokalsieger aus München. Die Bayern haben zwar in der Liga ein Abo auf die Meisterschaft, im Pokal lief es die letzten Jahre aber ganz und gar nicht erfolgreich. Das letzte Mal haben sie vor 6 Jahren gewonnen. Anstoß ist um 20 Uhr.
11: Im vergangenen Jahr haben so viele Menschen den deutschen Pass bekommen wie noch nie. Laut Daten aus den verschiedenen Ländern wurden fast 310.000 Personen eingebürgert. Das berichtet die Welt am Sonntag. Das wären fast 20.000 mehr als im Jahr zuvor. Zum Teil handelt es sich noch um vorläufige Daten. Die Einbürgerungsregeln waren vor 2 Jahren gelockert worden. Statt nach 8 Jahren ist sie jetzt schon nach 5 Jahren in Deutschland möglich. Zudem sind doppelte Staatsbürgerschaften erlaubt. Für die vom Bundestag beschlossene Apothekenreform gibt es Kritik. Ärzteverbände befürchten, dass sie die Praxen schwächt. Die Apotheken sollen in Zukunft die Möglichkeit bekommen, etwa mehr Impfungen anzubieten. Der Apothekerverband begrüßt die Reform dagegen als Entlastung fürs Gesundheitssystem. Die Waldbrandgefahr in Sachsen steigt. Übers lange Pfingstwochenende soll sie in einigen Regionen die zweithöchste Stufe erreichen. In den Wäldern, aber auch beim Feuer im eigenen Garten gilt also besondere Vorsicht. Die Feuerwehren mahnen, dass die allermeisten Waldbrände durch Menschen entstehen, zum Beispiel durch Lagerfeuer von Wanderern. Weiter sagte uns Feuerwehrpräsident Gunnar Uhlmann.
13: Das kann passieren, wenn ich mit dem Fahrzeug im Wald unterwegs bin, auf gesperrten Waldwegen unterwegs bin, mein Fahrzeug am Waldrand abstelle. Die Fahrzeuge haben im Regelfall einen heißen Auspuff drunter und auch dort kann es zu Entzündungen kommen.
11: Derbyzeit in Westsachsen. Im Landespokalfinale empfängt der FSV Zwickau um 15.30 Uhr Erzgebirge Aue. Die Polizei rechnet mit Staus, vor allem nach dem Spiel. Sportlich geht es für den Viertligisten Zwickau um die Krönung einer guten Saison und für den Drittliga-Absteiger Aue um einen versöhnlichen Abschluss.
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10: In Plauen und Görlitz 26 Grad. Ach, in der Main City Dresden nochmal 27. Was ein Hochsommerwetter. Ich liebe das. 30 Grad könnte es maximal werden. Sonne pur, nur toll. Morgen am Pfingstsonntag weiter hochsommerlich. Warm, da kann es in einigen Gebieten mal kurz nass werden, aber echt nur kurz und 28 Grad dazu.
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2: Im Kreis Bautzen kommt es auf der Straße zwischen dem Abzweig nach Kannewitz und Purschwitz noch bis morgen Abend wegen einer Veranstaltung zu Behinderungen. Genauso auf der B183 kommt es bis Montag zwischen Pautsch und Friedersdorf zu Einschränkungen. Und in Leipzig ist die gesamte Innenstadt auch voll. Alle drei Gebiete umfährst du am besten weiträumig, wenn du fix durchkommen willst. In Bremen ist die B156 Thomas-Münster-Straße in Höhe der B6 Löbauer Straße nach einem Crash im Kreuzungsbereich gesperrt. In Freiberg ist auf der B101 Brander Straße in Höhe der Karl-Kegel-Straße in beiden Richtungen die Ampel ausgefallen. In Leipzig kommt es in der Innenstadt weiterhin bis nachmittags zu Verkehrsbehinderungen. Und in Pirna ist die B172 Kriedschwitzer Straße in Höhe der Rudolf-Breitscheid-Straße nach einem Crash gesperrt in beiden Richtungen. Hast du noch was gesehen? Stau oder Blitzer? Davon habe ich nämlich gerade gar nichts. Dann melde dich 0800 50 und 5x9 oder schreib eine WhatsApp. Die Nummer dazu checkst du aus auf energy.de/Sachsen. Dein nächstes Energy Sachsen Verkehrsupdate kommt sofort, wenn's kracht.
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2: Dein Samstag sieht toll aus. So viel Sonnenschein, so viele Gewinne. Gönn dir als nächstes mal wieder eine Auszeit. Aber so richtig, nach 2 Hits kriegst du 2 Tickets für die Spreewelten Lübbenau. Das kannst du dir nicht entgehen lassen.
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Heute denken wir doch alle an die gleichen Dinge, oder? Sonne, Eis, Baden. Energy Sachsen got you und haut jetzt Tickets raus für die Spreewelten Lübbenau. Mitten im Spreewald und nirgends sonst in Europa schwimmst du mit echten Pinguinen. Halt dich im beheizten Außenbecken, heute wahrscheinlich eher unbeheizt, und beobachte die kleinen Süßis nur eine Panorama-Glasscheibe entfernt. Meld dich vorher an, um auch bei der Fütterungszeit dabei zu sein. Dann kannst du mit den Pflegerinnen und Pflegern zusammen füttern. Abgesehen von diesem tierischen Highlight auch Action am Start mit der interaktiven Rutsche zum Selbstprogrammieren, Wellenbad und mehr. Ruf jetzt an, gönne deine Wellness- und Cuteness-Auszeit in den Spreewelten Lübbenau. 0351 28 98 9000. Energy Sachsen hier, jetzt mit dem neuen Hit vom DJ-Duo Two Colors, Mad World. 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

0: Schön ins Wasser, schön gut gehen lassen, entspannen, ein bisschen Action, genau das kannst du alles haben. Und dazu noch Pinguine anschauen in den Spreewelten Lübbenau. Energy Sachsen haut 2 Tickets raus und Laura aus Hoyerswerda will die haben. Hi!
1: Weil wir da total gerne hinfahren, mein Freund und ich. Und wir ziehen gerade um und würden uns mal wieder über eine kleine Auszeit freuen.
0: Ui, das kann ich gut verstehen. Puh, Umzug, meiner ist ein halbes Jahr ungefähr her. Also wart ihr schon mal in den Spreewelten?
1: Ja, wir waren schon öfter da tatsächlich.
0: Dann gehst du das nächste Mal jetzt einfach mal for free hin. Du gewinnst die Tickets.
1: Oh, sehr schön. Da freue ich mich total. Danke.
0: Ist jetzt wirklich ein mieser Übergang. Ich weiß. Aber dazu noch Wellness für die Ohren. Harry Styles mit seinem neuen Hit American Girls. Ich liebe den wirklich so sehr. Also hier, jetzt auch für dich. Bei Energy Sachsen. 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

0: Happy Samstag, dein Samstag läuft, weil Energy Sachsen läuft. Gleich mit dem übelsten Kultbanger, der endlich zurück in der Playlist ist. Einfach weil er in den Charts wieder hochgerückt ist. Justin Bieber und Nicki Minaj mit Beauty and a Beat. Davor Kygo und Khalid, Save My Love. Bleibt dran!
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0: Geil oder geil? Also wer Hitze feiert, reißt heute im Freistaat komplett ab mit bis zu 30 Grad und dicken Sonnenstrahlen. Morgen ähnlich hot, dazu je nach Ort etwas Regen.
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0: In Bautzen ist die B156 Thomas-Münzer-Straße in Höhe der B6 Lübbauer Straße nach einem Crash im Kreuzungsbereich gesperrt. In Freiberg ist auf der B101 Brander Straße in Höhe der Karl-Kegel-Straße in beiden Richtungen die Ampel außer Betrieb. In Leipzig kommt es in der Innenstadt wegen eines Fahrzeugkursus zu Verkehrsbehinderungen noch bis Nachmittag. Und in Pirna ist die B172 Krietschwitzer Straße in Höhe der Rudolf-Breitscheid-Straße nach dem Crash in beiden Richtungen gesperrt. Hast du noch was gesehen? Staus oder Blitzer? Dann melde dich 0800 50 und 5x9 oder schreib eine WhatsApp. Die Nummer dazu findest du auf energy.de/Sachsen. Dein nächstes Energy Sachsen Verkehrsupdate kommt sofort, wenn's kracht.
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0: von Teddy Swims bei Energy Sachsen. 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

Neuer Hit von Bibi Rexha, New Religion bei Energy Sachsen. So läuft's doch mit den Good Vibes. Bibi Rexha bringt bald auch ihr erstes Album als unabhängige Künstlerin raus. Da ist sie doll stolz. Heißt Dirty Blonde. Am 12. Juni, also in weniger als 3 Wochen, wird's released. Und da landen doch ganz bestimmt noch ein paar Banger wie der hier in unserer Energy Sachsen Playlist.

0: Es gibt nur eine Regel. Weißes Outfit. Die All-White-Party im Ostra Beach macht die Location in Dresden heute zur stylischen Sommerkulisse direkt am Wasser. Ab 19 Uhr erwarten dich sommerliche Beats, entspannte Beach-Vibes und eine lange Partynacht unter freiem Himmel. Alles ist in Weiß gehalten. Das wird so cool. Die Atmo direkt am Strand macht das Ganze zu einem echten Sommer-Highlight. Gefeiert wird bis 1. Wie gesagt, am Ostra Beach. Perfekt für deinen ersten Abend am offiziell langen Weekend.
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0: My Regards, ganz neuer Hit von Macy Peters bei Energy Sachsen, gleich für dich in deiner Samstags-Playlist, der neue von Clock Clock, davor Loi mit Red Eyes. Bleib dran!
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2: Kurz vor 3.
3: Ich bin Philipp. Hallo. Im Berliner Olympiastadion wird heute Abend um den DFB-Pokal gespielt. Gegenüber stehen sich dabei Titelverteidiger und Rekordpokalsieger. Der VfB Stuttgart trifft auf Bayern München. Die Bayern müssen allerdings auch heute noch auf Manuel Neuer verzichten. Der DFB-Rückkehrer kämpft noch immer mit Wadenproblemen. Als Ersatz steht erneut Jonas Urbich im Kasten. Bayern-Trainer Vincent Kompany sagt:
4: Das ist einfach so, dass wir den Jungen unglaublich vertrauen und wir wissen, dass das auch seine Rolle ist. Und er hat das schon 20 Mal gemacht diese Saison und hat das hervorragend gemacht. Also als Teil dieser Mannschaft haben wir sehr viel Vertrauen in Jonas.
3: Zuvor ist aber noch Derbyzeit in Westsachsen. Im Landespokalfinale empfängt der FSV Zwickau um 15.30 Uhr Erzgebirge Aue. Die Polizei rechnet mit Staus, vor allem nach dem Spiel. Sportlich geht es für den Viertligisten Zwickau um die Krönung einer guten Saison und für den Drittliga-Absteiger Aue um einen versöhnlichen Abschluss. Das lange Pfingstwochenende lädt in Sachsen zum Wandern ein. Doch mit den Temperaturen steigt auch die Waldbrandgefahr. In einigen Regionen soll sie in diesen Tagen die zweithöchste Stufe erreichen. Die allermeisten Waldbrände entstehen durch Menschen, weiß Feuerwehrpräsident Gunnar Ullmann.
5: Was leider Gottes oft vorkommt, dass tatsächlich Wanderer irgendwo an der Stelle des Waldes Feuer machen, um ein Picknick zu machen, was auch immer, aus welchen Gründen das Bedürfnis da ist. Was dann irgendwo nicht richtig abgelöscht wird, wo Blutreste sich dann weiter fortfressen im Waldboden und irgendwo aufklimmen und dann ein Waldbrand entsteht.
3: Auch heiß abgestellte Autos an Waldwegen können Waldbrände auslösen. Im vergangenen Jahr haben so viele Menschen den deutschen Pass bekommen wie noch nie. Laut Daten aus den verschiedenen Ländern wurden fast 310.000 Personen eingebürgert. Das berichtet die Welt am Sonntag. Der Bundestag hatte die Einbürgerungsregeln vor 2 Jahren gelockert.
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2: In Plauen hast du gerade ca. 26 Grad, in der Main City Dresden sind es 27. Sonne satt heute im Freistaat, wenige Wolken dabei und bis 30 Grad sind drin. Morgen startet der Pfingstsonntag mit dichteren Wolken und es könnte vereinzelt leicht regnen. Trotzdem hot mit bis zu 28 Grad.
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2: Im Kreis Bautzen kommt es auf der Straße zwischen dem Abzweig nach Kannewitz und Purschwitz bis morgen Abend wegen des 30. internationalen VW-Treffens zu Staus und Behinderungen. Auf der B183 kommt es bis Montag zwischen Pautsch und Friedersdorf wegen der Konzertveranstaltung zu Verkehrsbehinderungen und auch Stop and Go in der Leipziger Innenstadt und auch den ganzen Veranstaltungsorten des WGTs. Alle drei Gebiete umfährst du am besten weiträumig mit dem Auto oder benutzt die Öffis. A72, Zwickau Richtung Plauen. Zwischen Treuen und Plauen Ost steht ein brennendes Auto auf der Straße. Bitte fahr hier besonders vorsichtig. In Bautzen ist die B156 Thomas-Münzer-Straße in Höhe der B6 Löbauer Straße nach dem Crash im Kreuzungsbereich gesperrt. In Freiberg ist auf der B101 Brander Straße in Höhe der Karl-Kegel-Straße in beiden Richtungen die Ampel ausgefallen. Und in Pirna ist die B172 Krietschwitzer Straße in Höhe der Rudolf-Breitscheid-Straße nach dem Crash in beiden Richtungen gesperrt.
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2: Habe ich endlich mal einen. Auf der B6 Leipzig Richtung Bad Düben zwischen der Essener Straße und der Messeallee in Höhe der Tankstelle in der 80er-Zone. Hier schön Fuß vom Gas. Und falls du noch was gesehen hast, Stau oder Blitzer, dann melde dich 0800 50 und 5x9 oder schreib eine WhatsApp. Die Nummer dazu checkst du aus auf energy.de/Sachsen. Dein nächstes Energy Sachsen Verkehrsupdate kommt sofort, wenn's kracht.
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2: Happy Samstag. Zu diesem grandiosen Wetter versuche ich mitzuhalten mit grandiosen Gewinnen. Seit 10 gewinnst du alles, was Spaß macht. Und nach 2 Hits, jetzt könnte man meinen, eher unpassend zum Wetter, Kinotickets. Aber erstens, so eine Abkühlung im Kinosaal ballert. Und zweitens, kannst du die Ticks einlösen, wann du willst. Also, ready for Action?
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2: Also braucht man eine Versicherung.
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2: Sagen Sie kein Wort. Folgen Sie mir.
1: Jetzt kriegen sie aber Anleitung von einer Unterhändlerin und schnell wird klar, das ist kein typischer Fall.
2: 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Nicht gerade der Typ, dem man eine Milliarde Dollar leiht und erwartet, sie zurückzukriegen.
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2: Ich agiere in der Grauzone.
1: Zum neuen Movie gleich ein neuer Hit. Out of the Dark von Clock Clock.

0: willst Action? Du kriegst Action. Du hörst die Energy Sachsen Weekend Vibes und gewinnst 2 Kinotickets für In the Grey, ganz neuer Action-Blockbuster/Thriller in Sachsens Kinos. Sebastian aus Leipzig will den Film sehen. Hi!
1: Hallo Elsie. Ja, meine Frau und ich, wir sind Garicci-Fans. Und während die letzten Filme ja vielleicht nicht ganz so erfolgreich waren, habe ich für In the Grey sehr gute Rezensionen gehört und da würden wir gerne ins Kino gehen.
0: Versuchen kann man es ja.
1: Genau.
0: Nein, ich finde den Film persönlich ziemlich gut. Also wer Action mag, der wird da auf jeden Fall sehr auf seine Kosten kommen.
1: Sehr gut, klingt ja fantastisch.
0: Und ihr geht hin for free, ihr kriegt die Tickets.
1: Super.
0: Kein Weekend ohne Vibes, das sage ich immer gern. Jetzt der neue Hit von Alle Farben bei

0: muss bei dem Hit echt immer wieder mitgehen. Wave bei Energy Sachsen. Happy Samstag dir. Gleich für dich das ganz neue Ding von Summer in der Playlist. Davor Kato mit Turn the Lights Off. Dranbleiben.
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0: Sonniger geht's ja kaum. Bei einem fast wolkenlosen Himmel, 30 Grad Max, kein Regen. Und morgen zwar möglicherweise kurz nass, das trocknet aber flotti weg bei bis zu 28 Grad.
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0: A72, Zwickau Richtung Plauen, die Abfahrt Treuen ist gesperrt. In Bautzen ist die B156 Thomas-Münzer-Straße in Höhe der B6 Löbauer Straße nach einem Crash im Kreuzungsbereich gesperrt. In Freiberg ist auf der B101 Branderstraße in Höhe der Karl-Kegel-Straße in beiden Richtungen die Ampel ausgefallen. Und in Pirna ist die B172 Kriedschützer-Straße in Höhe der Rudolf-Breitscheid-Straße nach einem Crash in beiden Richtungen gesperrt.
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0: Auf der B2 Leipzig Richtung Bad Düben zwischen der Essener Straße und der Messeallee in Höhe der Tankstelle in der 80er-Zone. Falls du noch was gesehen hast, noch einen Blitzer oder auch einen Stau, dann melde dich gern 0800 50 und 5x9 oder schreib's eine WhatsApp. Die Nummer findest du ganz easy auf energy.de/sachsen. Dein nächstes Energy Sachsen Verkehrsupdate kommt sofort, wenn's kracht.
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0: Bumper mit seinem neuen Hit Homewrecker bei Energy Sachsen. Nachdem du heute das geniale Wetter genossen hast, machst du es dir abends doch wieder auf der Couch gemütlich. Und die besten Glotztipps, die hab ich.
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0: Bei mir bekommst du alle Infos rund ums Streamen und was auf deiner Watchlist nicht fehlen darf. Da gibt's wieder hotten Stuff für dich. Prime Video hat eine neue Serie für alle Romantiklover. Off Campus. Eine clevere Musikstudentin mit Stipendium schwärmt für den Sänger der College-Band. Super cooler Typ, kriegt die Mädels ab. Und dann ist da noch ein sehr talentierter Eishockeyspieler. Sie lernen sich kennen und er will ihr helfen, an den Sänger ranzukommen. Doch irgendwie entwickelt sich da was. Liebe, Freundschaften, Uni und Erwachsenwerden. Etwas kitschig, aber sehr cute.
2: Du bist mein Nachhilfeschüler und mein Fake-Boyfriend, sodass Justin neidisch wird?
0: Deal. Auf Netflix eine neue spannende Doku, aber sehr düster. The Crash, wenn junge Liebe toxisch wird. Turbulente Teenagerliebe, tödlicher Unfall, Social-Media-Abgründe. Fuhr ein junges Mädchen absichtlich gegen eine Wand, um zwei Freunde zu töten? Da gehst du rein. Aber es ist schon hart.
3: Dieser Sekundenbruchteil hat das Leben von uns allen für immer verändert.
0: Und noch eine News für alle Fans der Serie Lupin. Ab Herbst kriegst du die vierte Staffel bzw. den vierten Teil auf Netflix. Ein Meisterdieb will seinen Vater rächen. Dafür muss er eine alte Rechnung mit einer wohlhabenden Familie begleichen. Ein aufregendes französisches Mystery mit verdienter Fortsetzung.
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Junat Ass und Dennis Lloyd mit ihrem neuen Hit Diamonds bei Energy Sachsen. 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

0: Happy Weekend mit den Energy Sachsen Weekend Vibes. Elsie hier für dich und ich übergebe gleich an die Energy Euro Hot 30, die 30 Favorite Hits in ganz Europa, aller Energy Stationen in ganz Europa. Unbedingt dranbleiben und hab ein tolles Wochenende.
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3: Ich bin Philipp, hallo. Heute Abend steht das Finale des DFB-Pokals an. Der VfB Stuttgart kann den Titel verteidigen. Allerdings heißt der Gegner dieses Jahr FC Bayern. Letztes Jahr waren die Stuttgarter gegen den damaligen Drittligisten Arminia Bielefeld noch haushoher Favorit. Stuttgarts Trainer Sebastian Hoeneß nimmt die Herausforderung aber gerne an.
4: Wenn du es schaffst, gegen die Bayern ein Pokalfinale zu gewinnen, ich glaube, da geht nichts mehr in diesem Wettbewerb zumindest drüber. Und deswegen ja, ist das ein großer Ansporn, ein ganz spezielles Spiel, ein besonderes Spiel. Da kommen einige Dinge zusammen und deswegen ja, verspüre ich sehr große Vorfreude.
3: Anstoß ist um 20 Uhr. In Deutschland sind vergangenes Jahr so viele Menschen eingebürgert worden wie noch nie. Das geht aus Daten hervor, die die Welt am Sonntag zusammengetragen hat. Mehr von Benno Hille.
5: An die 310.000 Menschen haben 2025 den deutschen Pass bekommen, so die Zahlen aus den Ländern und Kommunen. Das wären fast 20.000 mehr als im Jahr zuvor und damit ein neuer Höchststand. Zum Teil handelt es sich noch um vorläufige Werte. Der Bundestag hatte die Einbürgerungsregeln 2024 gelockert. Statt nach 8 Jahren ist sie jetzt schon nach 5 Jahren in Deutschland möglich. Zudem sind doppelte Staatsbürgerschaften erlaubt.
3: Die Waldbrandgefahr in Teilen Sachsens soll über Pfingsten die zweithöchste Stufe erreichen. Besonders im Fokus stehen die Landkreise Meißen, Bautzen und Görlitz. Die allermeisten Waldbrände werden von Menschen ausgelöst, zum Beispiel durch Lagerfeuer oder heiß abgestellte Autos. Auch das Feuer im eigenen Garten kann gefährlich werden. Feuerwehrpräsident Gunnar Ullmann sagte uns:
6: Bei erhöhter Waldbrandgefahr ist zu beachten, ob es Einschränkungen gibt in den jeweiligen kommunalen Bereich, wo man sich befindet. Sprich, ob es laut den örtlichen Regelungen dann ab bestimmter Waldbrandwarnstufe generell verboten ist, offenes Feuer zu machen. Oder mit welchen besonderen Auflagen ich dann ein Feuer machen darf.
3: Die EU und Mexiko rücken wirtschaftlich enger zusammen. Beide Seiten haben jetzt eine Erweiterung ihres Handelsabkommens unterschrieben. Viele Zölle fallen damit weg. Profitieren sollen vor allem die Landwirtschaft, der Maschinenbau und die Pharmabranche.
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7: mit KI-Support. Viel Sonne läuft gerade am Nachmittag, nur ein paar Wolken sind dabei. Und bis zum Abend ziehen dann mehr Wolken durch, aber es bleibt trocken. Dazu wird schön warm, die Höchstwerte liegen bei 27 bis 29 Grad. Morgen dann mehr Wolken und ab und zu ein Schauer, maximal wieder 29 Grad.
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7: Auf der A72 Zwickau Richtung Plauen ist die Abfahrt Treuen gesperrt. Im Kreis Bautzen kommt es auf der Straße zwischen dem Abzweig nach Kannewitz und Purschwitz bis Sonntagabend wegen des 30. internationalen VW-Treffens zu Staus und Behinderungen. In Bautzen ist die B156 Thomas-Münzer-Straße in Höhe der B6 Löbauer-Straße nach einem Unfall im Kreuzungsbereich gesperrt. Auf der B183 kommt es bis Montag zwischen Puch und Friedersdorf wegen einer Konzertveranstaltung zu Verkehrsbehinderungen. Und im Kreis Mittelsachsen ist die Straße zwischen Gersdorf und Queckhain nach einem Unfall gesperrt. Geblitzt wird in Leipzig auf der B2 Richtung Bad Düben zwischen der Essener Straße und der Messeallee in Höhe der Tankstelle. Melde auch du uns Staus und Blitzer unter 0800 50 5 mal die 9.
8: Wochenende, Leute. Hier ist eure Sunny bei Energy immer die besten an Hits. Die nächsten 2 Stunden schauen wir uns die einzelnen Plätze an. Und Platz 30 belegt Alex Warren mit Ordinary. Und wenn man seinen Song hört, da muss man sofort die Taschentücher rausholen. Ordinary soll uns an diese eine Person im Leben erinnern, die einen einfach rauszieht aus dem Gewöhnlichen und die das Leben so besonders macht. Lasst euch jetzt einfach verzaubern von Alex Warren. Hier ist Ordinary bei Energy.
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1: Ich hoffe, ihr habt alle ein chilliges Wochenende. Jetzt kommen wir zu Martin Garrix und Ed Sheeran. Und Martin Garrix ist im Moment auf ganz großer Tour, legt zum Beispiel ganze 13 Mal auf Ibiza auf. Wie krass ist das denn bitte? Und ich finde die Kombi wirklich wild. So ein harter Kerl wie Martin Garrix und so ein weicher Typ wie Ed Sheeran haben es getan. Sie haben einen gemeinsamen Song und hier sind sie für euch mit Repeated bei Energy, immer die besten Hits.

Schönes Wochenende, Leute. Ihr seid bei Energy und die Besten. Und jetzt hier ist eure Sunny. Willkommen zu Platz 26. Und das ist Kamrat mit Hug Yourself. Bevor ich jetzt denke, boah, in Kamrats Liebesleben läuft irgendwie was schief. Nein, alles läuft super. Wenn man sich den Text aber anhört, da denkt man sich, okay, vielleicht spricht er über eine eigene Trennung. Aber er erzählt nur aus seinem Umfeld und nimmt so ein bisschen die Rolle eines Paartherapeuten ein. Was er uns auf jeden Fall mitgeben will, ist, man soll immer für den Menschen, den man will, auf jeden Fall kämpfen. Also Leute, nehmt euch ein Beispiel an unserem guten Kamerad, legt euch ins Zeug für euren Traummann oder Traumfrau. Jetzt bekommt ihr Hug Yourself von Kamerad.

0: Happy langes Pfingstwochenende gewünscht. Wir hören uns am Dienstag wieder von Aufstehen bis 10. Da bist du natürlich mit dabei. Und wenn du so richtig festivalhungrig bist, dann habe ich was Geiles für dich. Und zwar Anfang Juni am Halle Leipzig Airport. Da findet das Fly With Me Festival statt. Unter anderem mit einem Headliner wie zum Beispiel Ugel. Das ist einfach mal ein Weltstar. Der hat letzte Woche noch in Miami aufgelegt. Und wir schicken dich dahin im Energy Sachsen Ticket Drop. Hörst du das hier zwischen den Hits?
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0: Dann ist dein Call ganz klar. 0351 28 98 9000. Dienstag? Da bist du auch mit dabei, oder?
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8: Auf der A72 Zwickau Richtung Plauen ist die Abfahrt Treuen gesperrt. Im Kreis Bautzen kommt es auf der Straße zwischen dem Abzweig nach Kannewitz und Purschwitz bis Sonntagabend wegen des 30. internationalen VW-Treffens zu Staus und Behinderungen. In Bautzen ist die B156 Thomas-Münzer-Straße in Höhe der B6 Löbauer Straße nach einem Unfall im Kreuzungsbereich gesperrt. Auf der B183 kommt es bis Montag zwischen Puch und Friedersdorf wegen einer Konzertveranstaltung zu Verkehrsbehinderungen. Und im Kreis Mittelsachsen ist die Straße zwischen Gersdorf und Queckhain nach einem Unfall gesperrt. Geblitzt wird auf der B2 Leipzig Richtung Bad Düben zwischen der Essener Straße und der Messeallee in Höhe der Tankstelle. Melde auch du uns Staus und Blitzer unter 0800 50 5 mal die 9.
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9: Nice, dass ihr mit dabei seid. Wir kommen zu Platz 23. Ihr seid bei Energy und die Besten on Hits und das ist Justin Bieber. Eins steht fest, Beauties sind wir ja alle schon. Jetzt brauchen wir nur noch den passenden Beat und den hat unser Energy-Star Justin Bieber für uns. Bei dem Song Beauty and a Beat kann man auf jeden Fall auf der Tanzfläche absolut abgehen. Eine Mischung aus Party, Hip-Hop und Nostalgie. Alle Belieberherzen werden jetzt höher schlagen. Anfang Mai hat dieser Song aus dem Jahr 2012 wieder sofort die Spitze der offiziellen deutschen Singlecharts erobert. Und ich kann's nur sagen, Leute, jetzt wird abgedanced bei Beauty and a Beat bei Energy immer die besten und Hits.
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So schön, dass ihr mit dabei seid. Jetzt für euch ein Song für warme Sommernächte und zwar von einem Trio, das man so nie erwartet hätte. Energy Star Leonie trifft auf Marcus und Martinez, die für Schweden beim ESC 2024 angetreten sind. Und ich liebe den Song, der vermittelt ein Gefühl von Freiheit, langen Nächten und Momenten im Leben, die man am liebsten nie mehr loslassen will. Ihr hört jetzt Moonlight.

Jetzt kommen wir zu einem Song, wo ich einfach nur schmunzeln muss. Ja, einfach nur lachen, weil es so einen richtig leichten, schönen Beat hat. Unser Platz 18, der Eurohot 30, belegt Olivia Dean mit So Easy. Aber ganz ehrlich, Leute, so einfach ist es doch nicht, sich zu verlieben. Olivia Dean auf jeden Fall erzählt in ihrem Song von dem Moment zwischen der Unsicherheit und Verliebtheit, wenn man weiß, dass Liebe eigentlich nie so wirklich einfach ist, aber es mit der richtigen Person das allerschönste Gefühl der Welt sein kann. Ja, Leute, genau so ist es. Olivia Dean war vor ein paar Tagen in Zürich, hat er richtig schön eingeheizt und ihr hört sie jetzt mit

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3: Ich bin Philipp. Hallo. Im Berliner Olympiastadion wird heute Abend um den DFB-Pokal gespielt. Gegenüber stehen sich dabei Titelverteidiger und Rekordpokalsieger. Der VfB Stuttgart trifft auf Bayern München. Die Bayern müssen allerdings auch heute noch auf Manuel Neuer verzichten. Der DFB-Rückkehrer kämpft noch immer mit Wadenproblemen. Als Ersatz steht erneut Jonas Urbich im Kasten. Bayern-Trainer Vincent Kompany sagt:
4: Das ist einfach so, dass wir den Jungen unglaublich vertrauen und wir wissen, dass das auch seine Rolle ist. Und er hat das schon 20 Mal gemacht diese Saison und hat das hervorragend gemacht. Also als Teil dieser Mannschaft haben wir sehr viel Vertrauen in Jonas.
3: Die EU und Mexiko rücken wirtschaftlich enger zusammen. Beide Seiten haben jetzt eine Erweiterung ihres Handelsabkommens unterschrieben. Sie reagieren damit auch auf US-Präsident Trumps aggressive und unberechenbare Zollpolitik. Viele Zölle fallen mit dem Deal weg. Profitieren sollen vor allem die Landwirtschaft, der Maschinenbau und die Pharmabranche. Die deutsche Wirtschaft hofft auf einen Exportplus. Der Außenhandelsverband BGA lobte die Vorteile für mittelständische Firmen. Die Waldbrandgefahr in Sachsen steigt. Übers lange Pfingstwochenende soll sie in einigen Regionen die zweithöchste Stufe erreichen. In den Wäldern, aber auch beim Feuer im eigenen Garten gilt also besondere Vorsicht. Die Feuerwehren mahnen, dass die allermeisten Waldbrände durch Menschen entstehen, zum Beispiel durch Lagerfeuer von Wanderern. Weiter sagte uns Feuerwehrpräsident Gunnar Uhlmann:
5: Das kann passieren, wenn ich mit dem Fahrzeug im Wald unterwegs bin, auf gesperrten Waldwegen unterwegs bin, mein Fahrzeug am Waldrand abstelle. Die Fahrzeuge haben im Regelfall einen heißen Auspuff drunter und auch dort kann es zu Entzündungen kommen.
3: In Deutschland sind im vergangenen Jahr so viele Menschen eingebürgert worden wie noch nie. Das geht aus Daten hervor, die die Welt am Sonntag zusammengetragen hat. An die 310.000 Menschen haben demnach den deutschen Pass bekommen, fast 20.000 mehr als im Jahr zuvor. Die Einbürgerungsregeln waren 2024 gelockert worden.
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0: Mit KI-Support. Viel Sonne und trocken geht's gerade durch den späten Nachmittag und bis in den Abend rein. Dazu wird's nochmal richtig warm mit 27 bis 29 Grad. Morgen ziehen erstmal viele Wolken rein. Ab und zu kann auch ein Schauer runterkommen. In den Bergen ist kurz mal ein Gewitter drin. Maximal um die 29 Grad.
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0: Auf der A72 Zwickau Richtung Plauen ist die Abfahrt Treuen gesperrt. Im Kreis Bautzen kommt es auf der Straße zwischen dem Abzweig nach Kannewitz und Purschwitz bis Sonntagabend wegen des 30. internationalen VW-Treffens zu Staus und Behinderungen. Auf der B183 gibt es bis Montag zwischen Puch und Friedersdorf Verkehrsbehinderungen wegen einer Konzertveranstaltung. Im Kreis Mittelsachsen ist die Straße zwischen Gersdorf und Queckhain nach einem Unfall gesperrt. Und in Leipzig kommt es wegen des Wave-Gotik-Treffens rund um die Innenstadt und an den Veranstaltungsorten noch bis Montagabend zu Behinderungen und Sperrungen. Geblitzt wird in Leipzig auf der B2 Richtung Bad Düben zwischen der Essener Straße und der Messehalle in Höhe der Tankstelle. Melde auch du uns Staus und Blitzer unter 0800 50 5 mal die 9.
7: Nice, dass ihr mit dabei seid. Wir kommen zu Platz 15 der Euro Hot 30. Happy Weekend. Ihr seid bei Energy immer die Besten. Und Hits, hier ist eure Sunny. Und das ist Joe mit End of Beginning. Und ganz ehrlich, Leute, wir alle haben doch so einen Platz. Zum Beispiel eine Stadt, wo man sagt, boah, da fühle ich mich wie zu Hause. Für Joe ist es zum Beispiel Chicago. Sobald er dort ist, da sagt er, boah, da fühlt sich alles vertraut an. Irgendwie erwacht nochmal eine andere Version von ihm selber, wenn er dort ist. Und genau um dieses Gefühl geht's in dem Song End of Beginning von Joe bei Energy immer die Best.

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1: Schönes Wochenende, Leute. Hier ist eure Sunny. Ihr seid bei Energy immer die besten und Hits. Und ein Reiseziel, was auf meiner To-Do-Liste ist, ist auf jeden Fall Island. Das soll auf jeden Fall landschaftlich knallermäßig sein. Und sie ist dort geboren, aus Dis. Und genau die hat was Brandneues für uns, The Art of Letting Go. Ein wahnsinnig emotionaler Song, der voll unter die Haut geht. Er geht über Herzschmerz, Trennung, aber auch die Kunst, wie man loslassen kann, wie man wieder positiv werden kann. Hört selber aus Dis, The Art of Letting Go bei Energy.

Weekend. Ihr seid bei Energy über die besten Hits. Leute, Trommelwirbel. Wir sind kurz vor den Top 10. Platz 11 belegt Taylor Swift mit Elizabeth Taylor. Und hier singt sie über den Hollywood-Star, über die Schauspielerin. Und ihr müsst so ein bisschen drauf achten auf den Text. Es sind auf jeden Fall viele Skandale versteckt. Ehen und natürlich auch die Liebe zur Mode. Ihr hört jetzt Taylor

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10: Im Kreis Bautzen kommt es auf der Straße zwischen dem Abzweig nach Kannewitz und Puschwitz bis Sonntagabend wegen des 30. internationalen VW-Treffens zu Staus und Behinderungen. Auf der B183 gibt es bis Montag zwischen Puch und Friedersdorf Verkehrsbehinderungen wegen einer Konzertveranstaltung. Im Kreis Sächsische Schweiz-Osterzgebirge ist die Straße zwischen Ruppendorf und Oberkunnersdorf nach einem Unfall gesperrt. Und im Kreis Mittelsachsen ist die Straße zwischen Gersdorf und Queckhain ebenfalls nach einem Unfall gesperrt. Geblitzt wird in Leipzig auf der B2 Richtung Bad Düben zwischen der Essener Straße und der Messealle in Höhe der Tankstelle. Melde auch du uns Staus und Blitzer unter 0800 50 5 mal die 9.
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2 und kommen jetzt zu Platz 4. Und zwar zu Harry Styles. Sein Tourstart in Amsterdam musste absolute Knaller gewesen sein. Social Media war auf jeden Fall voll mit Bildern und Videos. Seine Fans sind völlig abgegangen bei ihm. Und ihr müsst euch vorstellen, die Bühne besteht aus einem extrem langen Laufsteg. Der zieht sich kreuz und quer durch die Stadien und die nutzt natürlich Harry Styles voll aus. Er legt bei seinen Shows, glaube ich, kilometerweite Strecken zurück, aber das sollte er auch. Und zwar ist er Marathonläufer, Leute. Das ist wichtig und den hört ihr jetzt.

39. Happy Weekend, Leute. Ihr seid bei Energy immer die Besten und Hits. Und jetzt kommen wir zu Little Lane. Sie ist einfach verrückt, verrückter Shakira. Nach ihrem großen Erfolg 2010 mit Waka Waka liefert sie wieder einen Song für die WM 2026. Der Song Die Die verkörpert einfach heiße Stimmung, lange Sommernächte und jetzt schon eine Vorfreude auf die WM. Feiert die Nummer selber. Hier ist Shakira mit Burna Boy, Die Die.

Happy Weekend, hier ist eure Sunny. Immer die besten Hits gibt's bei uns bei Energy. Und jetzt habe ich euch lange genug auf die Folter gespannt. Wir kommen endlich zu Platz 1 der Euro Hot 30. Und wer soll den belegen? Es ist Bebe Rexha mit New Religion. Und der Song hat einfach nur Power, macht super Laune. Und ich muss ja wirklich sagen, Bebe selber ist eine absolute Granate. Sie veröffentlicht jetzt bald ihr eigenes Album und da freut sie sich natürlich tierisch drauf. Wir sind super gespannt, was uns da erwartet. Jetzt hört ihr auf jeden Fall den absoluten Knaller. Hier ist Bebe Rexha, New Religion bei Energy.

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0: Favorit. Mit einem 4:2-Sieg hat sich der VfB dann auch den 4. Pokal in der Vereinsgeschichte geholt. Dieses Jahr wartet allerdings der Rekordpokalsieger aus München. Die Bayern haben zwar in der Liga ein Abo auf die Meisterschaft, im Pokal lief es die letzten Jahre aber ganz und gar nicht erfolgreich. Das letzte Mal haben sie vor 6 Jahren gewonnen. Anstoß ist um 20 Uhr.
1: Kliniken bundesweit sind offenbar von einem Cyberangriff betroffen. Ziel der Attacke waren nicht die Kliniken selbst, sondern der Dienstleister Unimed. Der übernimmt vielerorts die Abrechnung für Privatversicherte und Selbstzahler. Allein die Uniklinik Köln nimmt an, dass Daten von rund 30.000 Patienten erbeutet worden sind. Demnach geht es etwa um Namen und Adressen der behandelnden Ärzte und in einigen Fällen auch um Zahlungsdaten. Die EU und Mexiko rücken wirtschaftlich enger zusammen. Beide Seiten haben jetzt eine Erweiterung ihres Handelsabkommens unterschrieben. Viele Zölle fallen damit weg. Profitieren sollen vor allem die Landwirtschaft, der Maschinenbau und die Pharmabranche. Das lange Pfingstwochenende lädt in Sachsen zum Wandern ein. Doch mit den Temperaturen steigt auch die Waldbrandgefahr. In einigen Regionen soll sie in diesen Tagen die zweithöchste Stufe erreichen. Die allermeisten Waldbrände entstehen durch Menschen, weiß Feuerwehrpräsident Gunnar Ullmann.
2: Was leider Gottes oft vorkommt, dass tatsächlich Wanderer irgendwo an der Stelle des Waldes Feuer machen, um ein Picknick zu machen, was auch immer, aus welchen Gründen das Bedürfnis da ist. Was dann irgendwo nicht richtig abgelöscht wird, wo Blutreste sich dann weiter fortfressen im Waldboden und irgendwo aufklimmen und dann ein Waldbrand entsteht.
1: Auch heiß abgestellte Autos an Waldwegen können Waldbrände auslösen. Erzgebirge Aue hat den Sachsenpokal gewonnen. Im Finale setzte sich Aue beim Viertligisten FSV Zwickau mit 2:0 durch. Damit schafft Drittliga-Absteiger Aue einen versöhnlichen Saisonabschluss.
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4: Mit KI-Support. Sonnig und trocken läuft der Abend, nur ein paar Wolken schieben mal durch. In der Nacht bleibt's klar und die Temperaturen gehen runter auf 15 bis 10 Grad. Morgen kommt erstmal mehr Wolkenzeug rein, ab und zu kann auch ein Schauer runterkommen. In den Bergen sind kurze Gewitter drin. Warm bleibt's mit bis zu 29 Grad.
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4: Im Kreis Bautzen kommt es auf der Straße zwischen dem Abzweig nach Kannewitz und Purschwitz bis Sonntagabend wegen des 30. internationalen VW-Treffens zu Staus und Behinderungen. Auf der B183 gibt es bis Montag zwischen Puch und Friedersdorf Verkehrsbehinderungen wegen einer Konzertveranstaltung. Im Kreis Sächsische Schweiz-Osterzgebirge ist die Straße zwischen Ruppendorf und Oberkunnersdorf nach einem Unfall gesperrt. Und im Kreis Sächsische Schweiz-Osterzgebirge ist die Straße zwischen Seifersdorf und Borlas ebenfalls nach einem Unfall gesperrt. Geblitzt wird. In Dresden stadtauswärts auf der Ammonstraße und der Grundstraße. Außerdem steht ein Blitzer stadteinwärts auf der Fetscherstraße. Melde auch du uns Staus und Blitzer unter 0800 50 5 mal die 9.
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6: Samstagabend mit Nick. Happy Samstag, kurz nach 18 Uhr jetzt in Leipzig, Chemnitz und Dresden, haben ein richtig entspanntes XXL-Weekend. 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

0: Sheeran, Sapphire. Hier ist Energy Sachsen mit Nick am Samstagabend. Grüße mal rüber zum Grillen mit deiner Crew oder der Family. Das kann man ja jetzt richtig geil ausnutzen. Auch morgen wird es wieder richtig nice sommerlich im Freistaat. Das zieht auch schon die ersten von uns wieder ins kühle Nass. Freibadsaison, die ist ja letzte Woche schon losgegangen in Dresden und Chemnitz. Und Leipzig hat diese Woche noch nachgezogen. 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Bei mir gleich die meisten neuen Hits. Heaven, I Run. Vorher hast du noch Dave and Tams. Rain Dance.
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1: Fresher neuer Sound aus der Hauptstadt jetzt in deiner Hitversorgung. Geht mit Two Colors jetzt in die nächste Dance-Runde. Ey, das ist so unglaublich, dass die beiden uns schon seit 10 Jahren einfach mit richtig krassen Tracks versorgen. Ganz neue Nummer heißt Mad World. Das ist so ein bisschen Back to the Roots. Also eine Mischung aus Two Colors 2016 und heute. Sehr nice geworden. Mad World, das sind Two Colors. Check die meisten neuen Hits.
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0: Energy Sachsen. Bleib bei mir, gleich für die meisten neuen Hits. Teddy Swims ist in deiner Hitversorgung mit einer richtig coolen neuen Nummer. Mr. Know-It-All und genau das Richtige, wenn du gerade auf dem Balkon noch einen chilligen Moment hast. Außerdem der ganz neue von Alok und Khalid. Dive into me, bleib bei mir.
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5: Im Kreis Bautzen kommt es auf der Straße zwischen dem Abzweig nach Kannewitz und Purschwitz bis Sonntagabend wegen des 30. internationalen VW-Treffens zu Staus und Behinderungen. Auf der B183 gibt es bis Montag zwischen Puch und Friedersdorf Verkehrsbehinderungen wegen einer Konzertveranstaltung. Im Kreis Sächsische Schweiz-Osterzgebirge ist die Straße zwischen Seifersdorf und Borlas nach einem Unfall gesperrt. Auch im Kreis Sächsische Schweiz-Osterzgebirge ist die Straße zwischen Ruppendorf und Oberkunnersdorf nach einem Unfall gesperrt. Und in Leipzig kommt es wegen des Wave-Gotik-Treffens rund um die Innenstadt und an den Veranstaltungsorten noch bis Montagabend zu Behinderungen und Sperrungen. Geblitzt wird in Dresden stadtauswärts auf der Ammonstraße, außerdem auf der Grundstraße stadtauswärts und dann noch auf der Fetscherstraße stadteinwärts. Melde auch du uns Staus und Blitzer unter 0800 50 5 mal die 9.
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0: Gaga. Sie ist wirklich die wahre Queen hier in der Weltversorgung. Mit den meisten neuen Hits, der meisten Musik. Energy Sachsen hier mit Nick und Janine aus Taucher gerade auf 0351 28 98 9000. Du hast auch gerade langes Wochenende. Verkürzt dir ein bisschen die Zeit aufs Highlight. Was ist es denn?
1: Ja, ich fiebre schon meinem Urlaub entgegen.
0: Das glaube ich. Wo geht's hin?
1: Nach Albanien.
0: Nach Albanien? Das habe ich auch noch nicht gehört. Ja. Wie kommt man auf die Idee, nach Albanien zu fahren?
1: Mein Partner ist Albaner.
0: Ah.
1: Und es ist wirklich, wirklich schön.
0: Was war so dein Highlight? Was muss man sich da unbedingt mal angucken?
1: Die Wasserfälle sind zum Beispiel sehr schön.
0: Oha, das klingt schon ein bisschen mega. Also hatte ich aber auch noch nicht so auf dem Schirm. Aber bist auch nicht die Erste, die erzählt, dass Albanien ein krasser Geheimtipp sein soll. Mega, genieß es auf jeden Fall. Jetzt die meisten neuen Hits. Das ist Teddy Swims, sein ganz neuer Mr. Know-It-All.

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0: Alex Warren, Eternity, wünscht dir einen schönen, entspannten Samstagabend.
1: Energy Sachsen, Nick für dich hier am Start. Und ich bin ja ganz ehrlich, ich habe ja überhaupt keinen Plan, wenn es ums Thema Stadtlandfluss geht. Auch nicht auf Speed. Das heißt, ich wäre schon mal der vollkommen falsche Kandidat für die 33 Sekunden. Knallwachmacher Max Music bei mir am Start. Du bist ja da Experte, du hast das ja jeden Morgen quasi.
2: Also ich tue so, als ob,
1: hä? Ja, was muss denn so ein guter Kandidat eigentlich mitbringen?
2: Ich glaube, ehrlich gesagt, das Wichtigste ist, schnell weitersagen.
1: Ja, ich glaube auch.
2: Ne? Wenn man keine Ahnung hat und es fällt dir nicht gleich ein, dann zack, weiter. Ich habe doch noch mehrere Kategorien am Start. Ey, und ich sage dir aber jetzt schon, es gibt einen geilen Film zu gewinnen. Und zwar Marty geil. Supreme mit Timothy Chalamet, der spielt ja diesen Tennisprofi. Du machst auch U. Ich verstehe das U aber nicht.
1: Ist schon eine cute Maus. Also gerade bei Ronka dachte ich schon so, ei.
2: Was
1: hat
2: der?
1: Es sind die Augen. Und alles drumherum.
2: Hä?
1: Der hat sowas, der hat so einen Blick, so, wo du einfach sofort hinschmilzt. So, kennst du das nicht?
2: Ich habe auch Augen und bei mir sagt auch keiner, oh. Naja, also Marty Supreme gewinnst, melde dich noch schnell an.
1: Wild, melde dich an, ganz einfach mit einer WhatsApp. Ich will zocken an die 0351 28 98 9000. Und Dienstag, 6.50 Uhr, räumst du dann einfach mal den Wochenrekord weg. Schalt unbedingt ein. Jetzt geht's zurück in deine Hitversorgung. Ganz neu jetzt, klar.

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0: Energy Sachsen, hier ist deine Nummer 1 für die meisten neuen Hits. Und nicht nur endlich sommerlich im Freistaat, sondern auch bei deinen Energy Sachsen Stars. DJ Alle Farben, der steigt jetzt schon mal ins Game um den Sommerhit 2026 ein. Body Talk hörst du gleich, außerdem Sombra in deiner Hitversorgung. Bleib dran!
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9: Ich bin Nanju, hallo. Heute Abend steht das Finale des DFB-Pokals an. Der VfB Stuttgart könnte den Titel verteidigen, allerdings heißt der Gegner dieses Jahr FC Bayern. Cornelius Dreger berichtet.
10: Letztes Jahr waren die Stuttgarter gegen den damaligen Drittligisten Arminia Bielefeld haushoher Favorit. Mit einem 4:2-Sieg hat sich der VfB dann auch den vierten Pokal in der Vereinsgeschichte geholt. Dieses Jahr wartet allerdings der Rekordpokalsieger aus München. Die Bayern haben

0: Exporten profitieren. Hintergrund ist auch die aggressive Zollpolitik der USA, die im Moment sowohl Mexiko als auch die EU trifft, sagte Außenhandelspräsident Jan Dura bei NTV.
1: Insofern ist es für Mexiko genauso wichtig, mehr Handelspartner zu haben, die Handelsbeziehungen zu diversifizieren, verlässliche Partner zu haben, die eben gerade nicht so erratisch sind. Und deshalb glaube ich, ist es für beide Seiten ein wichtiges, ein gutes Signal.
0: Kliniken bundesweit sind offenbar von einem Cyberangriff betroffen. Ziel der Attacke waren nicht die Kliniken selbst, sondern der Dienstleister Unimed. Der übernimmt vielerorts die Abrechnung für Privatversicherte und Selbstzahler. Die Kliniken rechnen damit, dass Daten zehntausender Patienten erbeutet wurden. Die Waldbrandgefahr in Sachsen steigt. Übers lange Pfingstwochenende soll sie in einigen Regionen die zweithöchste Stufe erreichen. In den Wäldern, aber auch beim Feuer im eigenen Garten gilt also besondere Vorsicht. Die Feuerwehren mahnen, dass die allermeisten Waldbrände durch Menschen entstehen, zum Beispiel durch Lagerfeuer von Wanderern. Weiter sagte uns Feuerwehrpräsident Gunnar Ullmann.
2: Das kann passieren, wenn ich mit dem Fahrzeug im Wald unterwegs bin, auf gesperrten Waldwegen unterwegs bin, mein Fahrzeug am Waldrand abstelle. Die Fahrzeuge haben im Regelfall einen heißen Auspuff drunter und auch dort kann es zu Entzündungen kommen.
0: Erzgebirge Aue hat den Sachsenpokal gewonnen. Im Finale setzte sich Aue beim Viertligisten FSV Zwickau mit 2:0 durch. Damit schaffte Drittliga-Absteiger Aue einen versöhnlichen Saisonabschluss.
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4: mit KI-Support. Sonnig und trocken läuft der Abend, nur ein paar Wolken schieben mal durch. In der Nacht bleibt's klar und die Temperaturen gehen runter auf 15 bis 10 Grad. Morgen kommt erstmal mehr Wolkenzeug rein, ab und zu kann auch ein Schauer runterkommen. In den Bergen sind kurze Gewitter drin. Warm bleibt's mit bis zu 29 Grad.
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4: Im Kreis Bautzen kommt es auf der Straße zwischen dem Abzweig nach Kannewitz und Purschwitz bis Sonntagabend wegen des 30. internationalen VW-Treffens zu Staus und Behinderungen. Die B95 Chemnitz Richtung Oberwiesenthal ist zwischen Gelenau und Thum nach einem Unfall gesperrt. Auf der B183 kommt es bis Montag zwischen Puch und Friedersdorf wegen einer Konzertveranstaltung zu Verkehrsbehinderungen. Im Kreis Sächsische Schweiz-Osterzgebirge ist die Straße zwischen Seifersdorf und Borlas nach einem Unfall gesperrt. Und im gleichen Kreis ist die Straße zwischen Ruppendorf und Oberkunnersdorf ebenfalls nach einem Unfall gesperrt. Geblitzt wird. In Dresden stadtauswärts auf der Ammonstraße und der Grundstraße. Außerdem steht ein Blitzer stadteinwärts auf der Fetscherstraße. Melde auch du uns Staus und Blitzer unter 0800 50 5 mal die 9.
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7: Samstagabend mit Nick. Da ist er. Happy Samstagabend wünsche ich dir. Jetzt 19 Uhr durch im Freistaat. 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
1: Jetzt DJ Alle Farben. Der hat ja schon immer eher so einen kreativen Vibe in seinem Leben gehabt. Hat sogar mal ein paar Semester Kunst in Berlin studiert und nebenbei aber in ein paar kleinen Clubs so studiemäßig als DJ was dazu verdient. Ja, mit Kunst ist am Ende nichts geworden, aber der Studijob, der ist dann was ganz Großes. Ganz neu jetzt, Body Talk, DJ Alle Farben. Check hier die meisten neuen Hits.

Lola Young, Messi. Habt einen entspannten Samstagabend mit den meisten neuen Hits, der meisten Musik. Energy Sachsen, Nick ist hier für dich am Start. Ja, seit dieser Woche steht jetzt auch offiziell unser Kader für die Fußball-WM. Und es sind ja auch nur noch knapp 3 Wochen, bis es losgeht. Unter anderem offizielles Comeback feiert Manuel Neuer am deutschen Tor. Der war zwar eigentlich schon zurückgetreten, aber diese, ey, da kommen safe nochmal zurück Gerüchte, die waren irgendwie nie weg und jetzt ist es auch offiziell, er ist wieder dabei. Ja, es ist ein bisschen wie dieser eine Kollege im Job, ne, bei dem alle dachten, gut, jetzt genießt er seine Rente, den sehen wir auch nicht wieder. Und plötzlich steht er Montag wieder im Büro. Ja, das war Manuel Neuer mit 40 wohl doch ein bisschen zu langweilig zu Hause. Die meisten neuen Hits jetzt, das ist Somber, Homebreaker.

0: Hier ist Energy Sachsen, deine Nummer 1 für die meisten neuen Hits. Pack dir gleich den ganz neuen von Dermot Kennedy in deine Hitversorgung. Ist ja ein total naturverbundener Typ. Genießt garantiert auch gerade ein paar nice Sonnenstrahlen. Hörst ihn gleich mit Funeral. Außerdem die Collab des Jahres. J-Lo und David Guetta, Save Me Tonight. Bleib dran.
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6: Im Kreis Bautzen kommt es auf der Straße zwischen dem Abzweig nach Kannewitz und Puschwitz bis Sonntagabend wegen des 30. internationalen VW-Treffens zu Staus und Behinderungen. Die B95 Chemnitz Richtung Oberwiesenthal ist zwischen Gelenau und Thum nach einem Unfall gesperrt. Auf der B183 kommt es bis Montag zwischen Puch und Friedersdorf wegen einer Konzertveranstaltung zu Verkehrsbehinderungen. Im Kreis Sächsische Schweiz-Osterzgebirge ist die Straße zwischen Seifersdorf und Borlas nach einem Unfall gesperrt. Und in Leipzig kommt es wegen des Wave-Gotik-Treffens rund um die Innenstadt und an den Veranstaltungsorten noch bis Montagabend zu Behinderungen und Sperrungen. Geblitzt wird in Dresden stadtauswärts auf der Ammonstraße, außerdem auf der Grundstraße stadtauswärts und dann noch auf der Fetscherstraße stadteinwärts. Melde auch du uns Staus und Blitzer unter 0800 50 5x9.
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0: Mark Amber, Belong Together, hier ist Energy Sachsen mit Nick am Samstagabend. Ja, es ist Schwitzwochenende 2026, auch morgen wieder bis zu 30 Grad für uns maximal drin. Das ist schon ziemlich geil. Sandra aus Pirna jetzt, wie habt ihr so die ersten sommerlichen Vibes gefeiert?
1: Ich war im Garten, wir haben da ein kleines Grundstück und da haben wir gechillt im Pool.
2: Oh, wie geil ist das denn? Du hast einen Pool. Oh,
1: ja.
0: Das ist ja sowas von Premium. Großes Ding, oder?
1: Na doch schon, also zwei Mann passen da rein.
2: Wow,
1: also,
2: wie geil. Und dann vielleicht noch so ein Cocktail dazu und noch so ein bisschen nices, kühles Food und ein Eis. Oh,
1: Sandra, oh ja, das gab's.
2: Wollen wir tauschen? Ich hätte eine schöne Wohnung in Leipzig für dich, günstig gelegen.
1: Das ist mir zu weit von der Arbeit dann.
2: Oh, na gut, aber ich soll keiner sagen, ich hab's nicht versucht. Aber sei dir gegönnt. Pool ist einfach mega geil.
0: Dermot Kennedy jetzt, Funeral, meisten neuen Hits für dich.

Alex Warren, Ordinary, hier bei deiner Nummer 1. Für die meisten neuen Hits, Energy Sachsen ist hier. Viel Spaß gleich mit Dominik und der Beats & Banger Show. 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Besser als jeder Remix, kannst ordentlich abfeiern und vor allem richtig nice abdancen. Schalt unbedingt ein. Und vorher noch abchecken, was heute Abend geht. Deine Was geht's Weekend Navigation gleich. Vorher die meisten neuen Hits. You're Not Us und dann ist Lloyd, das ist Diamonds.

0: schaltest nachher direkt um in den Nachtmodus und das gibt's richtig fett im Downtown in Dresden. Jeden Samstag kannst du im Downtown richtig schön feiern und das auf 3 Floors gleichzeitig. Hier wird Party gemacht von 22 bis 5 Uhr in einer der intensivsten Clubnächte der Stadt. Im Lofthaus gibt's The Classic of 80s, 90s und 2000er zum Mitsingen und vor allem zum Durchdrehen. Auf dem anderen Floor laufen die fettesten Club-Sounds ab den 2010ern für absoluten Throwback und im Club Elektro gibt's harte Bässe direkt in die Magengrube.
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2: Und jetzt euch ein schönes Wochenende. Vor allem langes Pfingstwochenende. Montag ist frei. 3 Tage zu feiern. Einer ist schon hinter uns. Und jetzt starten wir rein in den Samstagabend. Mit Where's My Husband? Von Ray, David Guetta Remix. Und bitte und ab.

0: Das sind die weltweit besten Dance-Hits. In der Beats and Bangers Show. Disco Lines habt ihr eben gehört. No Broke Boys. Euch ein schönes Wochenende. Ich bin nochmal Nicole und Maya bei Fein gemeinsam. Maya ist auch mit am Start.
1: Geil. Ich freue mich gerade mega.
0: James Hype jetzt auch in der Beats and Bangers Show. Oh.

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2: Und jetzt brandneue Musik von DJ-Star Robin Schulz. Großes Wochenende steht bevor. Er spielt heute Abend im Pascha auf Ibiza. Ja, da ist seine Residency den kompletten Sommer über, jeden Samstag auf der Partyinsel. Und das hier ist der Soundtrack dazu. Hier ist seine neue Single, ist gestern rausgekommen, zusammen mit Barbs. Hier ist Robin Schulz und Better Times.

0: Show. Dominik Häuselmeier hier. Und Hausparty bei Elisa. Ja, ja, wir sind mit dabei. Hallo.
1: Das ist nicht euer Ernst. Wie geil.
0: Wir liefern den Soundtrack dazu. Bowser habt ihr eben gehört mit Magnetic. Und das hier sind Fischer und Tones in A jetzt für euch. Favor in der Beats and Banger Show.

bekommt er jedes Wochenende hier exklusiv in der Beats & Banger Show. Ich bin Dominik Häuselmeier. Freut mich, dass ihr am Start seid, egal wo ihr seid. Ich bin bei euch und spiele euch die weltweit besten Dance-Hits. Kurzer Stimmungscheck. Von null bis geil. Daniel und Francesca. Das war eindeutig. Sauer Soundtrack für den Samstagabend. Gleich noch mit Olli Heldens und Felix Jehn.

0: die Beats & Banger Show. Ich bin Dominik Kreuzelmeier. Ja, schön, dass ihr mit am Start seid. Wir feiern gemeinsam.
1: Geil.
0: Und ich spiele euch die weltweit besten Dance-Hits. Oder einer der weltweit besten DJs, den habe ich jetzt für euch. Ladies and Gentlemen, hier ist Jonas Blue. Edge of Desire in der Beats & Banger Show.

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2: DJ Sargordo hat letzte Woche einfach ein komplettes Album mit Drake veröffentlicht, aber ehrlicherweise, seine aktuelle Single Loco ist nach wie vor unfassbar stark und mein persönlicher Sommerhit. Jetzt für euch in der Beats and Banger Show.

0: Hier ist die Beats & Berger Show.
1: Nein, stopp! Jetzt reicht es. Nein, nein, jetzt red ich.
0: Nein, jetzt redet hier erstmal gar niemand mehr. Ich spiele euch die weltweit besten Dance-Hits. Bekommt ihr jeden Samstagabend hier in der Beats & Berger Show. Wisdom MC habt ihr eben gehört. Und das hier ist Fallon. Und ein unfassbar großer, fetter Club-Track hier. Diet Coke.

0: Martin Schulz in der Beats & Banger Show hat gestern eine neue Single rausgebracht, zusammen mit Barbs. Ist diese Woche mein Future-Hit und spiele ich euch so in der Stunde nochmal hier in der Show.
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0: Katzenberger Show. Ich bin Dominik Häuselmeier. Schreibt mir gerne oder sprecht mir bei WhatsApp drauf.
1: Jo, nächste Woche Freitag hat Lea.
0: Okay.
1: Ich bin den ganzen Song gelaufen.
0: gute Besserung auf jeden Fall. Eure Stories hier in der Show. Und ich spiele euch gleich Jack's Show zu This Is in Two Colors.

0: Das, was weltweit gehört und gefeiert wird, bekommt er hier in der Show. Gleich noch mit dabei Fischer, Alok und Ed Sheeran im Remix.
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0: Der schnellste DJ der Welt. Zumindest wenn es darum geht, wenn er am Mischpult steht. Unfassbar, wie schnell er da die Knöpfe dreht. Hier ist James High mit der Beats & Banger Show. Heute mit der Show mit neuer Musik von Afrojack, David Guetta und Sia, mein Future. Spiele ich euch nachher auf jeden Fall noch hier in der Beats & Banger Show.
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0: Show. Carrie ist mit dabei.
1: Ehrlich?
0: Na klar.
1: Ich glaub das gerade nicht, oh mein Gott.
0: Ja, dann schau dir mal die anderen Autofahrer an.
1: Oh mein Gott.
0: Egal wo ihr seid, egal was ihr macht, ich bin bei euch und spiele euch die weltweit besten Dance-Hits. Bekommt ihr jedes Wochenende exklusiv hier in der Beats & Banger Show. Hier ist Mau P für euch und Murder.

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2: Mittendrin im langen Pfingstwochenende und ich spiele euch gleich meinen Future, der kommt in dieser Woche von Robin Schulz, gleich in 15 Minuten hier in der Show.

0: Hier ist die Bietzenberger Show, ich bin Norbert Kreuzelmeier. Wir feiern gemeinsam.
1: Oh Gott.
0: Charlie und Lea.
1: Oh, Nicole.
0: Ihr seid in der Show und wir feiern mit den weltweit besten Dances. Jetzt mit Sebastian Ingrosso und Celine Dion in der Bietzenberger Show.

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2: Jetzt habe ich hier brandneue Musik für euch. Die neue Single von Robin Schulz ist gestern rausgekommen. Zusammen mit Barbs. Und das ist gleichzeitig, ja, im Grunde die Hymne für seine Ibiza-Residency. Jeden Samstag spielt er auf der Partyinsel. Unter anderem mit eben auch diesem Track hier. Hier ist Robin Schulz und Better Times.

0: Yes. Egal wo ihr seid, wir feiern mit euch. Franzi ist zu Hause in der Küche und feiert.
1: Genau, so ist es.
0: Kleines Warm-up zu Hause und dann geht's gleich weiter. Lass dich heute Nacht nicht ärgern beim Feiern.
1: Niemals. Nicht heute.
0: Ich spiele den Soundtrack für euer Wochenende hier in der Beats & Banger Show.

0: Tiesto in der Beats & Banger Show. Ich spiele euch das, was weltweit gehört und gefeiert wird. Bekommt ihr jeden Samstagabend, auch am langen Pfingstwochenende. Das ist klar. Ich spiele euch gleich noch Musik von You Not Us. Bebe Rexha ist mit am Start. Und der Italiener Lou Page.
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das weltweit gehört und gefeiert wird, bekommt ihr hier in der Show, in der Wietzenberger Show. Dominik Käusel mal hier. Wir feiern mit euch, egal wo ihr seid, was ihr macht. Ich spiele euch den Soundtrack fürs Wochenende. Jetzt mit Bebe Rexha und Faithless, New Religion.

0: schreibt gerne mal rein oder schickt eure Sprachnachricht über WhatsApp oder Insta und dann hören wir uns gleich noch in den letzten 15 Minuten der Show gleich noch mit dabei. Michelle und Gordo.
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Jazz. Hier ist die Beats & Berger Show. Schön, dass ihr dabei seid. Egal wo ihr seid, egal was ihr macht, ob zu Hause oder im Auto, ich spiele euch die weltweit besten Dance-Hits. Jedes Wochenende. Jetzt für euch Ugel.

0: Report.
1: Klarer Himmel und trocken bleibt's auch in der Nacht. Die Temperaturen gehen runter auf 15 bis 10 Grad. Morgen ziehen von Norden her mehr Wolken rein. Ab und zu kann auch mal ein Schauer runterkommen. Und die Höchstwerte schaffen noch mal bis zu 29 Grad.
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1: Auf der A17 Prag Richtung Dresden liegen zwischen Heidenau und Dresden-Prohlis Metallteile auf der Autobahn. Im Kreis Bautzen kommt es auf der Straße zwischen dem Abzweig nach Kannewitz und Purschwitz bis Sonntagabend wegen des 30. internationalen VW-Treffens zu Staus und Behinderungen. Auf der B183 gibt es bis Montag zwischen Puch und Friedersdorf Verkehrsbehinderungen wegen einer Konzertveranstaltung. Und in Leipzig kommt es wegen des

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5: Im Kreis Bautzen gibt es auf der Straße zwischen dem Abzweig nach Kannewitz und Puschwitz bis Sonntagabend Staus und Behinderungen wegen des 30. internationalen VW-Treffens. Auf der B183 kommt es bis Montag zwischen Puch und Friedersdorf zu Verkehrsbehinderungen wegen einer Konzertveranstaltung. Und in Leipzig gibt es wegen des Wave-Gotik-Treffens rund um die Innenstadt und an den Veranstaltungsorten noch bis Montagabend Behinderungen und Sperrungen. Melde auch du uns Staus und Blitzer unter 0800 50 5 mal die 9.
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